0: Starchild von Level 42 und dieses geniale Gefuddel vom Bass von Mark King. Einfach großartig.
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0: Mit Dave Jörg und noch anderthalb Stunden feinster 80er Musik haben wir vor uns. Und jetzt mit den Kings 1986 und ihrem Song Lost and Found.
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0: Caroline Loeb und Cella Watts hier im ARD Musikclub 80er. Und wir gucken schon mal ein bisschen aufs kommende Wochenende, denn da wird ein musikalischer Gigant aus Deutschland Runde 80, Udo Lindenberg. Und wer könnte das besser ausdrücken als er selbst?
1: Der Greis ist heiß.
0: Genau. Am Sonntag feiert er auf den Tag genauer. Wir feiern ab heute in den Musikclubs eine Woche lang vor, so wie es für den Mann gehört, der die deutsche Sprache und die Musiklandschaft unfassbar geprägt hat. Und wenn wir über die 80er reden beim Udo, dann ist das eine widersprüchliche Zeit für ihn. Er war sehr angesehen natürlich, jeder hat ihn gekannt, wirklich. Er hat politisch Wirbel gemacht, weil er dem DDR-Staatschef Erich Honecker eine Gitarre geschickt hat, 87, wo das berühmte Gitarren statt Knarren draufgestanden hat. Also bei Lindenberg war eine Menge Positives los, aber im Gegensatz dazu war es privat ziemlich ungesund. Viel Likörchen und die zerbrochene Beziehung zu Nena, die hing ihm noch ganz schön nach. Und so war er viel im Nachtleben unterwegs und hat auf der Überholspur gelebt. Später hat Udo Lindenberg mal sinngemäß gesagt, hätte ich so weitergemacht, dann gäbe es mich schon längst nicht mehr. Aber Gott sei Dank begeht er seinen 80. am Sonntag, ziemlich fit und gesund. Das feiert die ARD mit einem siebenteiligen Podcast. Udo, ein Leben an der Grenze, findet ihr auf ARD Sounds. Und übrigens morgen bei den ARD-Kollegen vom Musikclub Deutsch. Da gibt es noch ganz, ganz viel mehr zu Udo. Und in den 80ern, da gibt es ganz viel über die wilden Tage von Udo zu wissen. Und wie auch der Titel vom Podcast schon sagt, ein Leben an der Grenze und Alkohol und Partynächte. Und das hört man auch auf dem 88er Album Casanova raus. Die Platte klingt auch so ein bisschen verkatert. Da reflektiert er mit knapp über 40 frech und lustig, dass er kein junger Hüpfer mehr ist. Und aus heutiger Perspektive klingt das wirklich sehr, sehr lustig, fast 40 Jahre später. Dirty Old Man, jetzt der große Udo Lindenberg.
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0: Auch ein schöner Song von American in 18. The Border. Sehr, sehr schön. ARD Verkehrsservice und eine Entwarnung auf der A44 Eisenach Richtung Kassel. Kein Falschfahrer mehr zwischen Eschwege und Waldkappel. ARD Musikclub 80er. Und wir spielen auch ein paar eurer Songideen. Tolle 80er Perlen, die ihr uns vorgeschlagen habt heute Abend. Und da ist auch eine per Sprachnachricht reingekommen.
1: Mein Name ist Dennis Lübke aus Oberzissen, ja, und ich wünsche mir den Song Murder by Numbers von The Police. Super interessanter Song, weil ich auch gerne Schlagzeug spiele und die ganze Rhythmik, die hat mich auf den Song gebracht und deswegen würde ich ihn einfach nochmal gerne hören. Ciao, ciao!
0: Sehr gerne, das ist auch eine tolle Idee. Murder by Numbers, The Police.
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0: Ja, Hot, das gehört auch zu den 18ern. Und zu Cetera Pew, zu Deutsch, es wird nicht mehr passieren, aus dem Jahr 82 für die beiden singenden Schauspieler Claudia Mori und ihrem Ehemann Adriano Celentano. Großer Erfolg und Hintergrund war tatsächlich, dass die beiden eine private Krise hatten, weil Adriano Celentano eine heiße Affäre gehabt hat mit seiner Filmpartnerin Ornella Muti. Ne? Erinnern wir uns, dass die viel zusammengespielt haben.
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0: Mit Dave Jörg nochmal guten Abend. Bis Mitternacht haben wir noch zusammen und das ist sehr schön. Und in ein paar Minuten habe ich mal einen 80er-Klassiker von der niederländischen Band Golden Earring rausgeholt, Twilight Zone. Und wir werden die volle Albumfassung hören mit einem absolut genialen Gitarrensolo. Eine Band, die, wie ich finde, oft unterschätzt worden ist. Da freue ich mich drauf. Aber jetzt erstmal einen Sprung nach Australien zu Man at Work und Overkill aus ihrem legendären Album Cargo. Das ist 83.
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0: Barbara Dixon, January, February und diese Frau hat zum Beispiel mit Elaine Page auch I Know Him So Well aus dem Chess-Musical gesungen, das die ABBA-Männer geschrieben haben. Der ARD Musikclub 80er und ich bin wirklich ein großer Fan von Golden Earring und in den 80ern sind die nochmal ganz, ganz stark zurückgekommen hiermit. Twilight Zone, ein Nummer-1-Hit 1982 in ihrer Heimat, Niederlanden, und extrem erfolgreich auch in den USA. Eine ganz neue Generation von Fans hat die Band damals dazu bekommen. Darüber hatte ich mit dem Golden Earring-Sänger Barry Hay auch mal gesprochen. Und der Erfolg, der hatte auch ganz viel mit dem Musikfernsehen MTV zu tun.
1: Ja, das hatte mich mit MTV zu tun. Die haben es ausgestrahlt. Und, aber dennoch, die Clip war anders wie anderen. Es war wirklich wie ein Movie. Das hat uns in Staaten sehr viel Erfolg auch gegeben. Wir waren ein Triple X-Band. Denn unsere Clips waren jedes Mal ein bisschen,
0: gewagt.
1: Sexy. Ja, gewagt. Ja, that's it. Ja, gewagt.
0: Weil Golden Earring mit ihrem Regisseur Dick Maas auch damals sehr provokant gewesen sind. Es war Nacktheit mit drin im Video zu Twilight Zone und die James Bond-mäßige Story da drin. Die hatte auch Action und ein bisschen Gewalt. MTV hat den Clip entschärft, also zensiert, was die Band nicht so toll fand. Trotzdem, es war einer der Gründe für den Erfolg. Ein weiterer, der Sound, der war anders. Eine Mischung aus New Wave und Rock. Perfekt für die 80er, dank eines neuen Produzenten.
1: Das hat auch zu tun mit Shel Shelikens. Wir haben gearbeitet mit ihm. Das war ein neuer Producer für uns. Und er hat die Drum Sounds, wie es ist und alles und so. Er war ein fünfter Golden Earring, ein fünfter, how do you say it, Member.
0: Ein Mitglied.
1: Und, ein Mitglied. Und er hat sehr viel beigetragen, glaube ich, an den Sound von den Albums, die er hat gemacht, waren anders als vorher.
0: Und Barry Hay ist nach wie vor sehr stolz darauf. Gerade im Frühjahr ist der Konzertfilm dazu, Live from the Twilight Zone, im Filmmuseum in Amsterdam restauriert, aufgeführt worden. Darüber wollte ich mit Barry Hay auch nochmal aktuell sprechen. Wir waren auch im Kontakt, aber er hat mir sehr lieb und mit einem Herzchen zum Schluss geschrieben, du Dave, sei mir nicht böse, aber ich habe mich mit Golden Earring zur Ruhe gesetzt und gebe auch keine Interviews mehr, überhaupt nicht. Volles Verständnis, lieber Barry, denn muss man wissen, sein lieber Freund und Bandkollege George Kreumanns ist letztes Jahr gestorben. Der geniale Mann, der Twilight Zone geschrieben hat. Ich schicke Grüße nach Curaçao, wo Barry Hay jetzt lebt. Heute singt er bei uns Twilight Zone in der vollen Albumfassung nochmal.
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0: Golden Earring, Twilight Zone in der langen Albumfassung. Gänsehaut, schreibt die Heike aus Baden-Württemberg hier ins Studio auf die 06131 92 93 94 95. Die hat sich so gefreut, dass wir das gemacht haben. Und über Udo Lindenberg vorhin hat sie sich auch gefreut. Also die hatten Spaß, die Heike. Aber nicht nur die, sondern ganz, ganz viele Reaktionen zu Twilight Zone von Golden Earring. Toll, dass es euch gefallen hat. Ich habe das auch mitgefeiert.
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0: Nightbird von Stevie Nicks.
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0: Mit Dave Jörg und jetzt einem der großen Popmusiker Frankreichs, Etienne Dao. Ende der 80er erfolgreich mit Bleu comme toi. Schön, dass ihr noch dabei seid oder dazugekommen. Ihr könnt gerne bleiben. Hier ist es schön. Guten Abend allen.
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0: Die Madonna mit Crazy for You. Manche Songs haben nur einen großen Moment und andere kommen einfach zurück. Und I'll Be Good to You ist genau so ein Fall und um den Song geht's jetzt.
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0: Bei dem Song I'll Be Good to You, da sprechen wir jetzt über eines der spektakulärsten Duette der 80er, Ray Charles zusammen mit Chaka Khan. Und das hier schon mal als ganz kleinen Vorgeschmack. Klingt nach späten 80er R&B, ganz klar, aber die Geschichte dieses Songs, die geht deutlich weiter zurück, denn das Original stammt aus dem Jahr 76 von den The Brothers Johnson. Hier ist das Original.

0: Und Bernd Rosinus aus dem ARD-Musikclub-Team, der erzählt uns diese Geschichte jetzt weiter. Um was geht's denn in dem Song?
1: Ja, damals schreibt George Johnson den Song aus einer ganz persönlichen Situation heraus. Er entscheidet sich nämlich, sich fest zu binden, statt mehrere Beziehungen gleichzeitig zu führen. Ist doch sehr nett von ihm. Produziert wird das Ganze schon damals von Quincy Jones und der macht daraus direkt einen Nummer 1 R&B-Hit.
0: Und genau dieser Quincy Jones, by the way, der große Michael Jackson-Produzent, Star-Produzent, der
1: holt... Was man auch hört, oder?
0: Ja, das absolut. Das
1: klingt nach Michael Jackson.
0: Der holt den Song Jahre später wieder zurück und komplett neu interpretiert. Wer steckt denn hinter diesem Comeback?
1: Ja, das gehört zu einem ganz besonderen Projekt. Back on the Block hieß das. Die Idee von Quincy Jones war, Generationen zusammenzubringen. Also junge Künstlerinnen und Künstler und Legenden vom Hip-Hop, Soul und Jazz, alles in einem Album. Und I'll Be Good to You ist dafür ein perfektes Beispiel. Ein Song aus den 70ern, neu interpretiert mit zwei Stimmen, die selbst Musikgeschichte geschrieben haben. Ray Charles, der zu dem Zeitpunkt schon lange keinen großen Hit mehr hatte. Und Chaka Khan, die den modernen Sound der 80er mitbringt. Das ist also nicht einfach ein Cover, das ist ein Konzept. Vergangenheit trifft Gegenwart.
0: Und deshalb funktioniert das musikalisch auch so gut.
1: Finde ich absolut, gerade weil die Stimmen so unterschiedlich sind. Ray Charles bringt diese Tiefe, diese Lebenserfahrung mit. Man hört sofort, dass da jemand singt, der alles erlebt hat. Und Chaka Khan setzt dagegen mit Energie und Power. Viel moderner, viel direkter. Und dazu kommt die Produktion, ja, deutlich 80er, ein bisschen Michael Jackson Richtung New Jack Swing. Also ein ganz neuer Rahmen für einen alten Song.
0: Und mit dem Erfolg so?
1: Ja, der gibt Quincy Jones natürlich komplett recht. Der Song wird ein Nummer 1-Hit in den R&B-Charts. Und für Ray Charles ist es sogar der erste Nummer 1-Erfolg seit 24 Jahren. Ein echtes, spätes Karriere-Highlight, wenn man so will. Und genau das war ja die Idee von Back on the Block. Zu zeigen, dass große Künstler und große Songs nicht verschwinden, sondern immer wieder neu funktionieren können.
0: Danke, Bernd. Und hier ist er in voller Länge, dieser Comeback-Song für Ray Charles im Duett mit Chaka Khan. I'll be good to you.
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0: Der großartige David Bowie und sein Filmsong für den Horror-Thriller Katzenmenschen hier im ARD-Musikclub 80er. Und das war's auch schon fast von mir. Vorher habe ich aber schnell noch einen Musikwunsch für heute rausgezogen und der ist als Sprachnachricht reingekommen.
1: Hallo, es spricht die Anna aus Ravensburg und ich würde mir den Song New Attitude von Patti LaBelle wünschen, weil dieser Song mich einfach jedes Mal empowert und mir ganz viel Kraft gibt und mich einfach glücklich macht. Und dann muss ich immer tanzen und fühle mich einfach wieder richtig gut, an schlechten Tagen vor allem. Weil die hat man ja auch immer mal wieder im Leben. Ich wünsche euch einen ganz schönen Abend und bin sehr dankbar für diese wundervolle Sendung immer am Montagabend und höre euch jetzt weiter. Ciao!
0: So viel Gründe, das Ding zu spielen, Anna. Vielen Dank. Patti LaBelle, New Attitude, großartiger Song.

0: sehr guter Geschmack. Danke auch an euch alle, die ihr dabei wart heute Abend. Ihr seid die Besten. Ich bin Dave Jörg und wir hören uns bald wieder.
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2: 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Hallo überall hin. Da sind wir wieder. In den wunderbaren 80s, die so bunt sind wie ein Zauberwürfel. Heute Abend in der Show zum Beispiel das 40. Jubiläum des britischen Duos Erasure mit ihrer ersten LP Wonderland. Und wir haben ein Highlight von Golden Earring in der Show, Twilight Zone später. Und wir gucken gleich auf die erfolgreichste Phase in der Karriere von Billy Ocean in ein paar Minuten. Das und noch viel, viel mehr bei mir. Schön, dass ihr da seid.
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0: AD Musikclub 80er und wir sprechen eben mal über Billy Ocean, also diesen Mann hier. When the Going Gets Tough, das war auch ein Riesenhit von ihm, 86. Der Song war in der Abenteuerkomödie Auf der Jagd nach dem Juwel vom Nil mit drin, so eine Art Indiana Jones-Verschnitt mit Michael Douglas. In den 80ern hatte Billy Ocean zur ganz großen Garde der britischen Musiker gehört. Der Filmsong eben, der hatte Billy Ocean nochmal so richtig einen Erfolgsschub gegeben. Er war ja schon eine Weile dabei als Soul- und Popsänger, hatte auch einige Hits gehabt, größere und kleinere, schon seit Mitte der 70er im Grunde. Aber gerade die Jahre ab 1986, die sind für Billy Ocean sehr, sehr gut gewesen. Der war ständig präsent. Vor 40 Jahren ist sein Album Love Zone rausgekommen, da wo auch When the Going Gets Tough drauf ist. Seine Musik hat auch deshalb so gut funktioniert damals, weil er keinen reinen Soul oder R&B gemacht hat, sondern mit einem Bein immer fest im Pop, auch mit den ganzen Klangspielereien, die in den 80ern gerade angesagt waren. Also hat Billy Ocean da zwei Welten gehabt, in denen er zu Hause war. Ich habe heute mal einen Song rausgesucht, der ein bisschen näher an seinen Soul-Wurzeln ist. Der Titelsong des Albums Love Zone, das hat gerade Jubiläum.
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0: Jacques Goldman, La Bar im ARD-Musikclub 80er. Und ich freue mich, weil ich mich wieder an Fernsehsachen erinnere jetzt, an die ich wirklich lange nicht gedacht habe.
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0: Und Fans dieser Show kennen das. Ich erkläre es aber gerne nochmal für alle. Ich spiele euch einen Ausschnitt einer 80er-TV-Serie vor. Und ihr erkennt sie und meldet euch dann schnell bei uns. Ihr spielt um Spaß und Ehre und kriegt dann noch einen 80er-Song als Belohnung obendrauf, den ihr hören wollt. Wenn ihr dann bis zum Schluss live im Radio landet und die richtige Lösung nochmal sagt. Also, was ist das hier?

0: Oha, da wird in den Hirnbindungen gekramt. Ich bin gespannt, welche Serienmelodie war das? Jetzt melden auf der 06131 92 93 94 95 direkt im Studio anrufen geht oder per WhatsApp oder Signal Messenger schreiben. Selbe Nummer, immer die 06131 92 93 94 95.
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0: Gianna Nannini und Fotoromanza.
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0: Mit Dave Jörg und ich bin so happy, dass ihr heute am Montagabend wieder dabei seid. Und jetzt wird's ein bisschen giftig. The Godfather of Shock Rock, der kommt. Alice Cooper, aber diesen 89er-Hit, der ist gar nicht so schlimm. Ist ein bisschen verdrehtes Liebeslied, Poison, aber sonst ganz harmlos.
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0: Be With You, die Bangles, und ihr seid in der Radioshow gelandet, in der die 80er sowas von gefeiert werden.
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0: Und das machen wir auch mit unserem kleinen Spielchen, bei dem ihr eine TV-Serie an der Melodie erraten müsst. Und um diese ging es. Ich spiele es nochmal für alle vor.

0: Und eine will's wissen, nämlich die Jasmin aus Freiberg am Neckar. Hey, guten Abend, Jasmin.
1: Guten Abend, Dave.
0: Und? Sag mal, wie ist die Lösung?
1: Ja, Agentin mit Herz, natürlich.
0: Agentin mit Herz! Ja! Es haben sich viele gemeldet, die dachten richtig zu liegen, aber nicht alle haben es wirklich gewusst. Auch so, einer hat gesagt, dass es vielleicht diese Krimiserie mit Angela Lansbury ist. Ja?
1: Ah,
0: aber das Murder, She Wrote, nee, das war es nicht, sondern es war tatsächlich Agentin mit Herz. Und ja. Du hast die natürlich geguckt, ne, mit Kate Jackson und Bruce Boxleitner. Du hast eben schon ganz kurz gesagt, oh, Agentin mit Herz. Und du hast so einen Strahl in der Stimme gehabt.
1: Ja. Kindheitserinnerung mit der Oma.
0: Mit der Oma hast du geguckt?
1: Ja.
0: Und mochtet ihr beide? Wart ihr jetzt eher so, also das hast du so ein bisschen für den Bruce Boxleitner, der war ja schon ein gut aussehender Mann. Hast du für den geschwärmt oder fandst du eher die Kate Jackson als Mama cool?
1: Beide eigentlich, haben natürlich eher.
0: Ja. Sagst du nochmal ganz kurz die Handlung in einem Satz, um was es ging?
1: Hausfrau und Mutter trifft ganz zufällig einen Geheimagenten und verliebt sich, glaube ich, auch mit in ihn und ist befreundet auf jeden Fall mit ihm und geht mit ihm praktisch Fälle lösen.
0: Genau so ist es, ja. Und sehr unterhaltsam, Story, ein bisschen Banane, ist aber völlig egal. Die beiden haben das super sympathisch gespielt.
1: Das war immer schön.
0: Ja, ich habe es auch gerne geguckt. So, Jasmin, was darf ich dir denn spielen? Aus den 80ern.
1: What's Love Got To Do With This von der Tina Turner.
0: Super. Ja. Schöner Wunsch. Danke dir, Jasmin, fürs Mitspielen.
1: Hast du toll
0: gemacht. Liebe Grüße nach Freiberg. Tschüss.
1: Danke. Grüße zurück. Tschüss.
0: Ah, die Musikclub 80er.

0: Time to Wander von Fury in the Slaughterhouse, noch ganz am Anfang ihrer Karriere. AD Verkehrsservice, eine Warnmeldung vor sich bitte auf der A3 Frankfurt Richtung Köln am Frankfurter Kreuz in der Überleitung zur A5 Richtung Frankfurt. Da sind Rehe auf der Fahrbahn in der Kurve. Hier ist der AD Musikclub 80er und wir nutzen hier immer die Gelegenheit, euch auch zu fragen, welchen 80er-Song würdet ihr gerne mal wieder hören. Darf ein Hit sein natürlich, aber auch gerne irgendwas, was man nicht andauernd hört. Und mit ein bisschen Glück landet euer Vorschlag im Radio bis Mitternacht. Ein paar 80er-Wünsche von euch spielen wir bis nachher, bis um 12, bis die Sendung zu Ende ist. Also eure Ideen gerne an die 06131 92 93 94 95. Sprachnachrichten gerne, warum es ein bestimmter Song sein soll. Oder meldet euch telefonisch, gleiche Nummer 06131 92 93 94 95. Und der Christoph aus Mühlacker bzw. auch die Anke haben sich gemeldet genau über diesen Kanal und haben mir geschrieben, wir sitzen gerade in unserem Wohnmobil in Slowenien und lauschen der 80er Musik. Draußen stürmt und gewittert es und regnet wie verrückt. Und falls das möglich ist, würden wir uns sehr gerne wünschen von Fröhr, Dudut. Liebe Grüße vom Chris. Und das ist wirklich so eine dieser Sachen, die man ganz, ganz selten im Radio hört. Und cooler Song, Dudut von Fröhr.
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0: Axel F. von Harold Faltermeyer aus dem Film Beverly Hills Cop mit Eddie Murphy. Und Harold Faltermeyer ist ja ein deutscher Komponist aus München und der hat am allerwenigsten damit gerechnet, dass das Ding ein Instrumentalsong, ein Hit wird. Und da musste er in Windeseile erstmal was zusammenschneiden, damit man da überhaupt eine Single rausbringen kann.
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0: mit Dave Jörg. Ich freue mich sehr. Wir hören jetzt was von Meatloaf gleich. Der hat 1981 seine zweite Rockplatte rausgebracht, Dead Ringer. Und der Titelsong praktisch, Dead Ringer of Rock'n'Roll, der ist als Single rausgekommen, geschrieben von seinem Produzenten Jim Steinman. Und da ist eine sehr berühmte Duettpartnerin mit drauf. Die Cher nämlich. Und Mann oh Mann, können die zusammen rocken.
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0: I've had enough von der Megaband Earth, Wind and Fire. Hier im ARD Musikclub 80er. Und bei dem Song sind wir Anfang der 80er und die Musiker, die haben damals ihren Disco-Funk ins neue Jahrzehnt herüber gerettet. Allen voran natürlich der bekannteste Sänger in der Truppe, natürlich der Philip Bailey. Und diese Stimme ist vor ein paar Tagen 75 geworden. Johannes Häuft aus dem ARD Musikclub-Team ist auch ein bekennender Funk-Musik-Fan, gell?
1: Ja.
0: Und der Sound der Band, den hat Philip Bailey da sehr, sehr stark geprägt noch.
1: Ja, klar. Jetzt, ich meine, stell dir mal Earth, Wind & Fire mal ohne Phil Baileys hohen Falsettgesang vor. Also das geht gar nicht.
0: Nee, warum muss ich mir das auch vorstellen? Das ist völlig unmöglich. Und der Philip Bailey, der hat ja nicht nur bei Earth, Wind & Fire gesungen in den 80ern, sondern der war auch ja solo sehr erfolgreich.
1: Er ist bei Earth, Wind & Fire ein bisschen kürzer getreten, ja, weil er eben mal solo was anderes machen wollte. Erstes Album war so, okay, erfolgreich, aber das zweite, das ist richtig eingeschlagen. Chinese Wall, hier mal der Titeltrack.
0: Moment, wo ist er? Da ist er, da.
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0: Nee, haben wir jetzt nicht. Der will nicht. Der, wollen wir mal einen Blick? Ah, da ist er. Hatte kurz mal Ladehemmung, der Philip Bailey. Und für die Platte, ne, Chinese Wall, hat er sich auch einen 1A-Produzenten gesucht.
1: Ja, das kann man wohl so sagen. Da hat sich Bailey wirklich einen ganz großen eingekauft. Phil Collins hat die Platte nämlich produziert. Und die zwei haben diese Nummer hier auch zusammen gesungen.
0: Kennt jeder.
1: Ja, Easy Lover ist eben auch drauf auf Chinese Wall, also eben nicht auf einer Collins-Platte, was viele Leute ja denken.
0: Nee,
1: das ist auf einer Phil Baileys-Platte.
0: Eben, und genau in diese Platte hören wir rein, Walking on Chinese Wall, also die Single Philip Bailey, gerade vor kurzem 75 geworden. Und achtet mal drauf, da hört man den anderen Phil, den Collins, nämlich auch trommeln. Danke dir, Johannes.
1: Gerne.

0: Philip Bailey, Solo Walking on Chinese Wall.
1: ARD Verkehrsservice mit einer Warnmeldung vor sich bitte auf der B28 Richtung Neu-Ulm zwischen Dreieck Kittistetten und Senden. Da steht ein kaputtes Auto auf der linken Spur und es sind auch Leute auf der Fahrbahn.
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wie Viktor Laszlo hier im ARD Musikclub 80er. Jetzt mit einer traurigen Nachricht. Peter Volkmann, der Sänger der fränkischen Band Relax, ist gestorben. Schon vor ein paar Tagen, ist aber heute erst bekannt geworden. Die Fans, die trauern jetzt natürlich und gucken nochmal im Netz die alten Aufnahmen der Hitparade von Dieter Thomas Heck durch. Wir erinnern auch an Peter Volkmann jetzt mit dem Song Weile die Morg von Relax hier im ARD Musikclub 80er am Montagabend.

0: ganz groß in den 80ern, der Rick Springfield und Human Touch.
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0: Mit Dave Jörg und jetzt gleich mit der britischen Band Slade. Die hatten in den 80ern ihre schrillen Glamrock-Tage längst hinter sich gelassen, haben sich aber chartmäßig da auch sehr gut getan in den 80ern. Zum Beispiel mit einer Rockballade. Ganz hier vorne dabei, My Oh My 1983.
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0: It's my life on Talk Talk mit der unvergessenen Stimme von Mark Hollis. So schade, dass der Mann nicht mehr da ist. Und hier kommt eine Maxi-Single, liebe Freunde.
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0: Maximal. Maximal super heute von einem Vollblutmusiker, Steve Winwood. Was soll aus einem Jungen aus dem englischen Birmingham werden, der von seinen Eltern schon mit Musik und Tausenden von verschiedenen Instrumenten beschallt wird? Klar, der wird auch Musiker, was auch sonst. Mit 15, da hat er schon als Leadsänger der Spencer Davis Group gesungen. Einige Jahre später hat er die Band Traffic mitgegründet. Danach spielt er bei der Supergroup Cream mit, neben Eric Clapton. Und mit 15 ist er schon Leadsänger der Spencer Davis Group. Und bis zu seiner Solokarriere hat er noch ein paar Stationen. Er war längst ein Riesenstar, bevor er die ersten Platten mit seinem Namen drauf rausbringt. Die 80er sind für Stevie Winwood Solo dann auch sehr erfolgreich. In den USA noch mehr als in seiner Heimat Großbritannien. 1986, da kommt eine Hitsingle nach der anderen raus. Nummer 1, Higher Love in Amerika, und als Maxi-Version kommt da noch richtig zur Geltung, was da alles Tolles in denen drin steckt. Toller Harmoniegesang, funky Gitarren, hört ihr alles noch, und ein Rhythmus, wo man immer mit muss. Jetzt hier bei uns Higher Love im Extended Maxi Mix. Steve Winwood.
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0: Der großartige Steve Winwood und Higher Love als Maxi. Willkommen weiterhin im ARD Musikclub 80er und alle sind Mitglieder in dem Club, die die 80er mögt. Wir greifen mal wieder in eure Songvorschläge rein, die weiterhin reinkommen auf der 06131 92 93 94 95. Und einen Wünscher habe ich gezogen und jetzt am Telefon. Hier ist der Dave in den 80ern und du?
1: Hier ist der Dirk aus Marburg. Ich hätte gerne Girls Got a Brand New Toy von TXT.
0: Oh, das ist ein toller Wunsch. Da, das ist das Nachfolgeprojekt vom Gib Gas, wie viel Spaß Markus gewesen. Richtig. Der hat dann auf Englisch gesungen. Was verbindet dich mit dem Song?
1: Mich verbindet damit, dass ich 85 hier in Marburg auch aufs Internat gekommen bin. Und mein damaliger Zimmerkamerad hatte die Maxi davon. Die ist natürlich noch besser.
0: Die ist noch besser, ja, das stimmt. Toller, toller Song, wirklich. Und wird viel zu wenig im Radio gespielt.
1: Richtig, dafür gibt's ja euch.
0: Ich danke dir für den Wunsch. Tolle Idee.
1: Danke auch. Ciao.
0: Tschüss.
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1: mit Dave Jörg. Guten Abend zusammen. Willkommen, wo immer ihr seid, vom Norden an der Weser bis tief in den Südwesten. Wir freuen uns, dass ihr da seid. Gleich in ein paar Minuten geht's um die britische Synth-Band Erasure, deren erste LP jetzt im Mai 40 wird. Und ich hatte Sänger Andy Bell mal gefragt, was ist denn das Geheimnis, dass ihr so lange ohne Krach zusammenarbeiten könnt? Was er dazu gesagt hat, das hören wir in knapp 10 Minuten. Hallo.
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0: Das kennt ihr natürlich. Ulla Moore, das war der erste Hit vom britischen Duo Erasure. Hier im ARD Musikclub 80er. 1986 war das. Da ist die erste Platte rausgekommen, wo Ulla Moore drauf war. Das Debüt Wonderland ist diesen Monat 40. Und das war der Anfang einer Karriere, die bis heute andauert. Andy Bell und Synthesizer-Zauberer Vince Clarke, die hatten sich über eine Anzeige in einer Musikzeitschrift kennengelernt. Vince war vorher natürlich bei Yazoo mit Alice Moyet und hat Depeche Mode gegründet. Und dann war Andy Bell genau der Art von Sänger, den er wollte. Mit riesigem Stimmumfang und einem Sinn für Harmoniegesang. So was, ne? Und Sänger Andy hat die Liebe für Gesang in seiner Kindheit entdeckt, als er den lokalen Gospelchor gehört hat in England und hat dann auch viele Popmusik-Vorbilder gefunden. Und das hat er mir auch mal erzählt.
1: I've always really had an interest in choral works and stuff like ABBA and like the Beach Boys, the Carpenters, which is all voices.
0: Also aber die Beach Boys und die Carpenters, so Sachen, wo viele Stimmen arrangiert sind, das mag der Erasure-Sänger Andy Bell. Das Talent dafür hat er auf jeden Fall mitgebracht. Und dann kommt Andy Bell zusammen mit Vince Clarke. Und der Vince hat eben die Liebe zu Synthesizern. Mit Ulla Moore und dem Album Wonderland haben sie 1986 angefangen. Und ich habe Andy Bell in einem Interview vor einer ganzen Weile schon mal gefragt, was ist denn das Geheimnis, dass ihr so lange schon ein Team seid und so erfolgreich zusammenarbeitet? Und Andy meint, sie haben einfach genug gemeinsam. Zum Beispiel sind sie sehr, sehr bodenständig.
1: The secret to us working together is because we're both very similar. We're both very down to earth. I mean, Vince hates being a star. He doesn't like being a celebrity and doesn't like being in videos. And I quite like it. I mean, I would love to be like that, like Vince. And he was always a hero of mine before I met him.
0: Und Andy Bell hat Vince Clarke schon immer bewundert, sagt er hier, er wäre gerne wie er, aber Vince ist gar nicht gerne Popstar. Andy findet das als Frontmann aber ganz cool. Genug Gemeinsamkeiten, aber auch feine Unterschiede und immer auf Freundschaftsbasis. Das kann man, glaube ich, sagen. Sonst hätten die es nie so lange miteinander ausgehalten. Gerade arbeiten die Erasure wieder am neuen Album, aber hier nochmal der Blick zurück, wie es auf der ersten Platte geklungen hat. Hier ist Cry So Easy aus dem Albumdebüt Wonderland.
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0: Jupa François Feldmann zusammen mit der US-Sängerin Janice Jameson. Hier ist der Arte Musikclub 80er am Montagabend. Und wisst ihr noch, in den 80ern die Szymanski-Tatorte, die so unfassbar erfolgreich gewesen sind, die wurden so gigantisch, dass 1985 sogar der erste fürs Kino gedreht worden ist. Und für eine deutsche Produktion unter der Regie der ARD war das ein ganz schöner Brocken und hat auch wirklich funktioniert. War im Kino ein Hit. Ich war damals auch drin. Und für den Film-Soundtrack ist Deutschrocker und Blueser Klaus Lager engagiert worden. Der hat uns mal erzählt, ihm war das so wichtig, dass der Hauptdarsteller Götz George den Song auch wirklich mochte. Und so ist der Klaus Lage dann zum Flughafen Tegel in Berlin gefahren, um den Götz George da noch abzufangen und hat ihm den fertigen Song Faust auf Faust auf dem Walkman vorgespielt. Und der Schimmi hat ihn sehr gemocht. Na klar.
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0: Starchild von Level 42 und dieses geniale Gefuddel vom Bass von Mark King. Einfach großartig.
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0: Mit Dave Jörg und noch anderthalb Stunden feinster 80er Musik haben wir vor uns. Und jetzt mit den Kings 1986 und ihrem Song Lost and Found.
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0: Caroline Loeb und Cella Watts hier im ARD Musikclub 80er. Und wir gucken schon mal ein bisschen aufs kommende Wochenende, denn da wird ein musikalischer Gigant aus Deutschland Runde 80, Udo Lindenberg. Und wer könnte das besser ausdrücken als er selbst?
1: Der Kreis ist heiß.
0: Genau. Am Sonntag feiert er auf den Tag genauer. Wir feiern ab heute in den Musikclubs eine Woche lang vor, so wie es für den Mann gehört, der die deutsche Sprache und die Musiklandschaft unfassbar geprägt hat. Und wenn wir über die 80er reden beim Udo, dann ist das eine widersprüchliche Zeit für ihn. Er war sehr angesehen natürlich, jeder hat ihn gekannt, wirklich. Er hat politisch Wirbel gemacht, weil er dem DDR-Staatschef Erich Honecker eine Gitarre geschickt hat, 87, wo das berühmte Gitarren statt Knarren draufgestanden hat. Also bei Lindenberg war eine Menge Positives los, aber im Gegensatz dazu war es privat ziemlich ungesund. Viel Likörchen und die zerbrochene Beziehung zu Nena, die hing ihm noch ganz schön nach. Und so war er viel im Nachtleben unterwegs und hat auf der Überholspur gelebt. Später hat Udo Lindenberg mal sinngemäß gesagt, hätte ich so weitergemacht, dann gäbe es mich schon längst nicht mehr. Aber Gott sei Dank begeht er seinen 80. am Sonntag, ziemlich fit und gesund. Das feiert die ARD mit einem 7-teiligen Podcast. Udo, ein Leben an der Grenze, findet ihr auf ARD Sounds. Und übrigens morgen bei den ARD-Kollegen vom Musikclub Deutsch, da gibt es noch ganz, ganz viel mehr zu Udo. Und in den 80ern, da gibt es ganz viel über die wilden Tage von Udo zu wissen. Und wie auch der Titel vom Podcast schon sagt, ein Leben an der Grenze und Alkohol und Partynächte. Und das hört man auch auf dem 88er Album Casanova raus. Die Platte klingt auch so ein bisschen verkatert. Da reflektiert er mit knapp über 40 frech und lustig, dass er kein junger Hüpfer mehr ist. Und aus heutiger Perspektive klingt das wirklich sehr, sehr lustig, fast 40 Jahre später. Dirty Old Man, jetzt der große Udo Lindenberg.
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0: Auch ein schöner Song von American in 18, The Border, sehr, sehr schön. ARD-Verkehrsservice und eine Entwarnung auf der A44 Eisenach Richtung Kassel. Kein Falschfahrer mehr zwischen Eschwege und Waldkappel. ARD-Musikclub 80er und wir spielen auch ein paar eurer Songideen, tolle 80er-Perlen, die ihr uns vorgeschlagen habt heute Abend. Und da ist auch eine per Sprachnachricht reingekommen.
1: Mein Name ist Dennis Dübke aus Oberzissen, ja, und ich wünsche mir den Song Murder by Numbers von The Police. Super interessanter Song, weil ich auch gerne Schlagzeug spiele und die ganze Rhythmik, die hat mich auf den Song gebracht und deswegen würde ich ihn einfach nochmal gerne hören. Ciao, ciao.
0: Sehr gerne, das ist auch eine tolle Idee. Murder by Numbers, The Police.
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0: Ja, und das gehört auch zu den 18ern. Nantes, so Cetera Più, zu Deutsch, es wird nicht mehr passieren, aus dem Jahr 82 für die beiden singenden Schauspieler Claudia Mori und ihrem Ehemann Adriano Celentano. Großer Erfolg und Hintergrund war tatsächlich, dass die beiden eine private Krise hatten, weil Adriano Celentano eine heiße Affäre gehabt hat mit seiner Filmpartnerin Ornella Muti. Ne? Erinnern wir uns, dass die viel zusammengespielt haben.
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0: Mit Dave Jörg nochmal guten Abend. Bis Mitternacht haben wir noch zusammen und das ist sehr schön. Und in ein paar Minuten habe ich mal einen 80er-Klassiker von der niederländischen Band Golden Earring rausgeholt, Twilight Zone. Und wir werden die volle Albumfassung hören mit einem absolut genialen Gitarrensolo. Eine Band, die, wie ich finde, oft unterschätzt worden ist. Da freue ich mich drauf. Aber jetzt erstmal einen Sprung nach Australien zu Man at Work und Overkill aus ihrem legendären Album Cargo. Das wird 83.
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0: Barbara Dixon, January, February. Und diese Frau hat zum Beispiel mit Elaine Page auch I Know Him So Well aus dem Chess-Musical gesungen, das die ABBA-Männer geschrieben haben. Der ARD Musikclub 80er, und ich bin wirklich ein großer Fan von Golden Earring, und in den 80ern sind die nochmal ganz, ganz stark zurückgekommen hiermit. Twilight Zone, ein Nummer 1 Hit 1982 in ihrer Heimat, Niederlanden, und extrem erfolgreich auch in den USA. Eine ganz neue Generation von Fans hat die Band damals dazu bekommen. Darüber hatte ich mit dem Golden Earring-Sänger Barry Hay auch mal gesprochen. Und der Erfolg, der hatte auch ganz viel mit dem Musikfernsehen MTV zu tun.
1: Ja, das hatte mich mit MTV zu tun. Die haben es ausgestrahlt. Und, aber dennoch, die Clip war anders wie andere. Es war wirklich wie ein Movie. Das hat uns im Staaten sehr viel Erfolg auch gegeben. Wir waren ein Triple X Band. Denn unsere Clips waren jedes Mal ein bisschen,
0: gewagt, sexy.
1: Gewagt.
0: Weil Golden Earring mit ihrem Regisseur Dick Maas auch damals sehr provokant gewesen sind. Es war Nacktheit mit drin im Video zu Twilight Zone, und die James Bond-mäßige Story da drin, die hatte auch Action und ein bisschen Gewalt. MTV hat den Clip entschärft, also zensiert, was die Band nicht so toll fand. Trotzdem, es war einer der Gründe für den Erfolg. Ein weiterer, der Sound, der war anders, eine Mischung aus New Wave und Rock, perfekt für die 80er, dank eines neuen Produzenten.
1: Das hat auch zu tun mit Shel Shelikens. Wir haben gearbeitet mit ihm. Das war ein neuer Producer für uns. Und er hat die Drum Sounds, wie es ist und alles und so. Er war ein fünfter Golden Earring, ein fünfter, how do you say it, Member.
0: Ein Mitglied.
1: Ein Mitglied. Und er hat sehr viel beigetragen, glaube ich, an den Sound von den Albums, die er hat gemacht, waren anders als vorher.
0: Und Barry Hay ist nach wie vor sehr stolz darauf. Gerade im Frühjahr ist der Konzertfilm dazu, Live from the Twilight Zone, im Filmmuseum in Amsterdam restauriert aufgeführt worden. Darüber wollte ich mit Barry Hay auch nochmal aktuell sprechen. Wir waren auch im Kontakt, aber er hat mir sehr lieb und mit einem Herzchen zum Schluss geschrieben: Du Dave, sei mir nicht böse, aber ich habe mich mit Golden Earring zur Ruhe gesetzt und gebe auch keine Interviews mehr, überhaupt nicht. Volles Verständnis, lieber Barry, denn muss man wissen, sein lieber Freund und Bandkollege George Kreumanns ist letztes Jahr gestorben. Der geniale Mann, der Twilight Zone geschrieben hat. Ich schicke Grüße nach Curaçao, wo Barry Hay jetzt lebt. Heute singt er bei uns Twilight Zone in der vollen Albumfassung nochmal.
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0: Golden Earring, Twilight Zone in der langen Albumfassung. Gänsehaut, schreibt die Heike aus Baden-Württemberg hier ins Studio auf die 06131 92 93 94 95. Die hat sich so gefreut, dass wir das gemacht haben. Und über Udo Lindenberg vorhin hat sie sich auch gefreut. Also die hatten Spaß, die Heike. Aber nicht nur die, sondern ganz, ganz viele Reaktionen zu Twilight Zone von Golden Earring. Toll, dass es euch gefallen hat. Ich habe das auch mitgefeiert.
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0: Nightbird von Stevie Nicks.
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0: Mit Dave Jörg und jetzt einem der großen Popmusiker Frankreichs, Etienne Daho. Ende der 80er erfolgreich mit Bleu comme toi. Schön, dass ihr noch dabei seid oder dazugekommen. Ihr könnt gerne bleiben. Hier ist es schön. Guten Abend allen.
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0: Die Madonna mit Crazy for You. Manche Songs haben nur einen großen Moment und andere kommen einfach zurück. Und I'll Be Good to You ist genau so ein Fall und um den Song geht's jetzt.
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0: Bei dem Song I'll Be Good to You, da sprechen wir jetzt über eines der spektakulärsten Duette der 80er, Ray Charles zusammen mit Chaka Khan. Und das hier schon mal als ganz kleinen Vorgeschmack. Klingt nach späten 80er R&B, ganz klar, aber die Geschichte dieses Songs, die geht deutlich weiter zurück, denn das Original stammt aus dem Jahr 76 von den The Brothers Johnson. Hier ist das Original.

0: Und Bernd Rosinus aus dem ARD Musikclub Team, der erzählt uns diese Geschichte jetzt weiter. Um was geht's denn in dem Song?
1: Ja, damals schreibt George Johnson den Song aus einer ganz persönlichen Situation heraus. Er entscheidet sich nämlich, sich festzubinden, statt mehrere Beziehungen gleichzeitig zu führen. Ist doch sehr nett von ihm. Produziert wird das Ganze schon damals von Quincy Jones und der macht daraus direkt einen Nummer 1 R&B-Hit.
0: Und genau dieser Quincy Jones, by the way, der große Michael Jackson-Produzent, Star-Produzent, der
1: holt... Was man auch hört, oder?
0: Ja, das absolut.
1: Das klingt nach Michael Jackson.
0: Der holt den Song Jahre später wieder zurück und komplett neu interpretiert. Wer steckt denn hinter diesem Comeback?
1: Ja, das gehört zu einem ganz besonderen Projekt. Back on the Block hieß das. Die Idee von Quincy Jones war, Generationen zusammenzubringen. Also junge Künstlerinnen und Künstler und Legenden vom Hip-Hop, Soul und Jazz. Alles in einem Album. Und I'll Be Good to You ist dafür ein perfektes Beispiel. Ein Song aus den 70ern, neu interpretiert mit zwei Stimmen, die selbst Musikgeschichte geschrieben haben. Ray Charles, der zu dem Zeitpunkt schon lange keinen großen Hit mehr hatte. Und Chaka Khan, die den modernen Sound der 80er mitbringt. Das ist also nicht einfach ein Cover, das ist ein Konzept. Vergangenheit trifft Gegenwart.
0: Und deshalb funktioniert das musikalisch auch so gut.
1: Finde ich absolut, gerade weil die Stimmen so unterschiedlich sind. Ray Charles bringt diese Tiefe, diese Lebenserfahrung mit. Man hört sofort, dass da jemand singt, der alles erlebt hat. Und Chaka Khan setzt dagegen mit Energie und Power. Viel moderner, viel direkter. Und dazu kommt die Produktion, ja, deutlich 80er, ein bisschen Michael Jackson Richtung New Jack Swing. Also ein ganz neuer Rahmen für einen alten Song.
0: Und mit dem Erfolg so?
1: Ja, der gibt Quincy Jones natürlich komplett recht. Der Song wird ein Nummer 1-Hit in den R&B-Charts. Und für Ray Charles ist es sogar der erste Nummer 1-Erfolg seit 24 Jahren. Ein echtes, spätes Karriere-Highlight, wenn man so will. Und genau das war ja die Idee von Back on the Block. Zu zeigen, dass große Künstler und große Songs nicht verschwinden, sondern immer wieder neu funktionieren können.
0: Danke, Bernd. Und hier ist er in voller Länge, dieser Comeback-Song für Ray Charles im Duett mit Chaka Khan. I'll be good to you.
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0: Der großartige David Bowie und sein Filmsong für den Horror-Thriller Katzenmenschen hier im ARD Musikclub 80er. Und das war's auch schon fast von mir. Vorher habe ich aber schnell noch einen Musikwunsch für heute rausgezogen und der ist als Sprachnachricht reingekommen.
1: Hallo, hier spricht die Anna aus Ravensburg und ich würde mir den Song New Attitude von Patti LaBelle wünschen, weil dieser Song mich einfach jedes Mal empowert und mir ganz viel Kraft gibt und mich einfach glücklich macht. Und dann muss ich immer tanzen und fühle mich einfach wieder richtig gut, an schlechten Tagen vor allem. Weil die hat man ja auch immer mal wieder im Leben. Ich wünsche euch einen ganz schönen Abend und bin sehr dankbar für diese wundervolle Sendung immer am Montagabend und höre euch jetzt weiter. Ciao!
0: So viel Gründe, das Ding zu spielen, Anna. Vielen Dank. Patti LaBelle, New Attitude. Großartiger Song, sehr guter Geschmack. Danke auch an euch alle, die ihr dabei wart heute Abend. Ihr seid die Besten. Ich bin Dave Jörg und wir hören uns bald wieder.
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2: Mit Dave Jörg, hallo überall hin. Da sind wir wieder in den wunderbaren 80s, die so bunt sind wie ein Zauberwürfel. Heute Abend in der Show zum Beispiel das 40. Jubiläum des britischen Duos Erasure mit ihrer ersten LP Wonderland. Und wir haben ein Highlight von Golden Earring in der Show, Twilight Zone später. Und wir gucken gleich auf die erfolgreichste Phase in der Karriere von Billy Ocean in ein paar Minuten. Das und noch viel, viel mehr bei mir. Schön, dass ihr da seid.
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0: AD Musikclub 80er und wir sprechen eben mal über Billy Ocean, also diesen Mann hier. When the Going Gets Tough, das war auch ein Riesenhit von ihm, 86. Der Song war in der Abenteuerkomödie Auf der Jagd nach dem Juwel vom Nil mit drin, so eine Art Indiana Jones-Verschnitt mit Michael Douglas. In den 80ern hatte Billy Ocean zur ganz großen Garde der britischen Musiker gehört. Der Filmsong eben, der hatte Billy Ocean nochmal so richtig einen Erfolgsschub gegeben. Er war ja schon eine Weile dabei als Soul- und Popsänger, hatte auch einige Hits gehabt, größere und kleinere, schon seit Mitte der 70er im Grunde. Aber gerade die Jahre ab 1986, die sind für Billy Ocean sehr, sehr gut gewesen. Der war ständig präsent. Vor 40 Jahren ist sein Album Love Zone rausgekommen, da wo auch When the Going Gets Tough drauf ist. Seine Musik hat auch deshalb so gut funktioniert damals, weil er keinen reinen Soul oder R&B gemacht hat, sondern mit einem Bein immer fest im Pop, auch mit den ganzen Klangspielereien, die in den 80ern gerade angesagt waren. Also hat Billy Ocean da zwei Welten gehabt, in denen er zu Hause war. Ich habe heute mal einen Song rausgesucht, der ein bisschen näher an seinen Soul-Wurzeln ist. Der Titelsong des Albums Love Zone, das hat gerade Jubiläum.
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0: Jean-Jacques Goldman, là-bas im ARD Musikclub 80er. Und ich freue mich, weil ich mich wieder an Fernsehsachen erinnere jetzt, an die ich wirklich lange nicht gedacht habe.
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0: Und Fans dieser Show kennen das. Ich erkläre es aber gerne nochmal für alle. Ich spiele euch einen Ausschnitt einer 80er TV-Serie vor. Und ihr kennt sie und meldet euch dann schnell bei uns. Ihr spielt um Spaß und Ehre und kriegt dann noch einen 80er-Song als Belohnung obendrauf, den ihr hören wollt. Wenn ihr dann bis zum Schluss live im Radio landet und die richtige Lösung nochmal sagt. Also, was ist das hier?

0: Oha, da wird in den Hirnwindungen gekramt. Ich bin gespannt, welche Serienmelodie war das? Jetzt melden auf der 06131 92 93 94 95 direkt im Studio anrufen geht oder per WhatsApp oder Signal Messenger schreiben. Selbe Nummer, immer die 06131 92 93 94 95.
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0: Gianna Nannini und Fotoromanza.
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0: Mit Dave Jörg und ich bin so happy, dass ihr heute am Montagabend wieder dabei seid. Und jetzt wird's ein bisschen giftig. The Godfather of Shock Rock, der kommt. Alice Cooper, aber diesen 89er-Hit, der ist gar nicht so schlimm. Ist ein bisschen verdrehtes Liebeslied, Poison, aber sonst ganz harmlos.
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0: Be With You, die Bangles, und ihr seid in der Radioshow gelandet, in der die 80er sowas von gefeiert werden.
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0: Und das machen wir auch mit unserem kleinen Spielchen, bei dem ihr eine TV-Serie an der Melodie erraten müsst. Und um diese ging es. Ich spiele es nochmal für alle vor.

0: Und eine will's wissen, nämlich die Jasmin aus Freiberg am Neckar. Hey, guten Abend, Jasmin.
1: Guten Abend, Dave.
0: Und? Sag mal, wie ist die Lösung?
1: Ja, Agentin mit Herz, natürlich.
0: Agentin mit Herz! Ja! Es haben sich viele gemeldet, die dachten richtig zu liegen, aber nicht alle haben es wirklich gewusst. Auch so, einer hat gesagt, dass es vielleicht diese Krimiserie mit Angela Lansbury ist. Ja?
1: Ah,
0: aber das Murder, She Wrote, nee, das war es nicht, sondern es war tatsächlich Agentin mit Herz. Und ja. Du hast die natürlich geguckt, ne, mit Kate Jackson und Bruce Boxleitner.
1: Ja,
0: du hast eben schon ganz kurz gesagt, oh, Agentin mit Herz. Und du hast so ein Strahlen in der Stimme gehabt.
1: Ja, ja. Kindheitserinnerung mit der Oma.
0: Mit der Oma hast du geguckt?
1: Ja, ja.
0: Und mochtet ihr beide? Wart ihr jetzt eher so, also das hast du so ein bisschen für den Bruce Boxleitner, der war ja schon ein gut aussehender Mann. Hast du für den geschwärmt oder fandst du eher die Kate Jackson als Mama cool?
1: Beide eigentlich, haben natürlich eher.
0: Ja. Sagst du nochmal ganz kurz die Handlung in einem Satz, was es ging?
1: Hausfrau und Mutter trifft ganz zufällig einen Geheimagenten und verliebt sich, glaube ich, auch mit in ihn und ist befreundet auf jeden Fall mit ihm und geht mit ihm praktisch Fälle lösen.
0: Genau so ist es, ja. Und sehr unterhaltsam, Story ein bisschen banal ist, aber völlig egal. Die beiden haben das super sympathisch
1: egal.
0: Gespielt.
1: Das war immer schön.
0: Ja. Ich habe es auch gerne geguckt. So, Jasmin, was darf ich dir denn spielen? Aus den 80ern.
1: What's Love Got to Do With This von der Tina Turner.
0: Von der Tina Turner. Super. Ja. Schöner Wunsch. Danke dir, Jasmin, fürs Mitspielen.
1: Hast du toll
0: gemacht. Liebe Grüße nach Freiberg. Tschüss.
1: Danke. Grüße zurück. Tschüss.
0: Ah, der Musikclub 80er.

0: Time to Wander von Fury in the Slaughterhouse, noch ganz am Anfang ihrer Karriere. AD Verkehrsservice, eine Warnmeldung vor sich bitte auf der A3 Frankfurt Richtung Köln am Frankfurter Kreuz in der Überleitung zur A5 Richtung Frankfurt. Da sind Rehe auf der Fahrbahn in der Kurve. Hier ist der AD Musikclub 80er und wir nutzen hier immer die Gelegenheit, euch auch zu fragen, welchen 80er-Song würdet ihr gerne mal wieder hören. Darf ein Hit sein natürlich, aber auch gerne irgendwas, was man nicht andauernd hört. Und mit ein bisschen Glück landet euer Vorschlag im Radio bis Mitternacht. Ein paar 80er-Wünsche von euch spielen wir bis nachher, bis um 12, bis die Sendung zu Ende ist. Also eure Ideen gerne an die 06131 92 93 94 95. Sprachnachrichten gerne, warum es ein bestimmter Song sein soll. Oder meldet euch telefonisch. Gleiche Nummer 06131 92 93 94 95. Und der Christoph aus Mühlacker bzw. auch die Anke haben sich gemeldet, genau über diesen Kanal, und haben mir geschrieben: Wir sitzen gerade in unserem Wohnmobil in Slowenien und lauschen der 80er Musik. Draußen stürmt und gewittert es und regnet wie verrückt. Und falls das möglich ist, würden wir uns sehr gerne wünschen von Fröhr, Dudut. Liebe Grüße vom Chris. Und das ist wirklich so eine dieser Sachen, die man ganz, ganz selten im Radio hört. Und cooler Song, Dude Dude von Fröhr.
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0: Axel F. von Harold Faltermeyer aus dem Film Beverly Hills Cop mit Eddie Murphy. Und Harold Faltermeyer ist ja ein deutscher Komponist aus München und der hat am allerwenigsten damit gerechnet, dass das Ding ein Instrumentalsong, ein Hit wird. Und da musste er in Windeseile erstmal was zusammenschneiden, damit man da überhaupt eine Single rausbringen kann.
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0: mit Dave Jörg. Ich freue mich sehr. Wir hören jetzt was von Meatloaf gleich. Der hat 1981 seine zweite Rockplatte rausgebracht, Dead Ringer. Und der Titelsong praktisch, Dead Ringer of Rock'n'Roll, der ist als Single rausgekommen, geschrieben von seinem Produzenten Jim Steinman. Und da ist eine sehr berühmte Duettpartnerin mit drauf. Die Cher nämlich. Und Mann oh Mann, können die zusammen rocken.
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0: I've had enough von der Mega Band Earth, Wind and Fire. Hier im ARD Musikclub 80er. Und bei dem Song sind wir Anfang der 80er und die Musiker, die haben damals ihren Disco-Funk ins neue Jahrzehnt herüber gerettet. Allen voran natürlich der bekannteste Sänger in der Truppe, natürlich der Philip Bailey. Und diese Stimme ist vor ein paar Tagen 75 geworden. Johannes Häuft aus dem ARD Musikclub-Team ist auch ein bekennender Funk-Musik-Fan, gell?
1: Ja.
0: Und der Sound der Band, den hat Philip Bailey da sehr, sehr stark geprägt noch.
1: Ja, klar. Jetzt, ich meine, stell dir mal Earth, Wind & Fire mal ohne Phil Baileys hohen Falsettgesang vor. Also das geht gar nicht.
0: Nee, warum muss ich mir das auch vorstellen? Das ist völlig unmöglich. Und der Philip Bailey, der hat ja nicht nur bei Earth, Wind & Fire gesungen in den 80ern, sondern der war auch ja solo sehr erfolgreich.
1: Er ist bei Earth, Wind & Fire ein bisschen kürzer getreten, ja, weil er eben mal solo was anderes machen wollte. Erstes Album war so, okay, erfolgreich, aber das zweite, das ist richtig eingeschlagen. Chinese Wall, hier mal der Titeltrack.
0: Moment, wo ist er? Da ist er, da.
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0: Nee, haben wir jetzt nicht. Der will nicht. Der, wollen wir mal einen Augenblick? Ah, da ist er. Hatte kurz mal Ladehemmung, der Philip Bailey. Und für die Platte, ne, Chinese Wall, hat er sich auch einen 1A-Produzenten gesucht.
1: Ja, das kann man wohl so sagen. Da hat sich Bailey wirklich einen ganz großen eingekauft. Phil Collins hat die Platte nämlich produziert. Und die zwei haben diese Nummer hier auch zusammen gesungen.
0: Kennt jeder.
1: Ja, Easy Lover ist eben auch drauf auf Chinese Wall, also eben nicht auf einer Collins-Platte, was viele Leute ja denken.
0: Nee,
1: das ist auf einer Phil Baileys-Platte.
0: Eben, und genau in diese Platte hören wir rein, Walking on Chinese Wall, also die Single Philip Bailey, gerade vor kurzem 75 geworden. Und achtet mal drauf, da hört man den anderen Phil, den Collins, nämlich auch trommeln. Danke dir, Johannes.
1: Gerne.

0: Philip Bailey's Solo Walking on Chinese Wall. ARD Verkehrsservice mit einer Warnmeldung vor sich bitte auf der B28 Richtung Neu-Ulm zwischen Dreieck Hettistetten und Senden. Da steht ein kaputtes Auto auf der linken Spur und es sind auch Leute auf der Fahrbahn.
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Viktor Laszlo hier im ARD-Musikclub 80er. Jetzt mit einer traurigen Nachricht. Peter Volkmann, der Sänger der fränkischen Band Relax, ist gestorben. Schon vor ein paar Tagen, ist aber heute erst bekannt geworden. Die Fans, die trauern jetzt natürlich und gucken nochmal im Netz die alten Aufnahmen der Hitparade von Dieter Thomas Heck durch. Wir erinnern auch an Peter Volkmann jetzt mit dem Song Weile die Morg von Relax hier im ARD-Musikclub 80er am Montagabend.

0: ganz groß in den 80ern, der Rick Springfield und Human Touch.
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0: Mit Dave Jörg und jetzt gleich mit der britischen Band Slade. Die hatten in den 80ern ihre schrillen Glamrock-Tage längst hinter sich gelassen, haben sich aber chartmäßig da auch sehr gut getan in den 80ern. Zum Beispiel mit einer Rockballade. Ganz hier vorne dabei, My Oh My 1983.
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0: It's my life von Talk Talk mit der unvergessenen Stimme von Mark Hollis. So schade, dass der Mann nicht mehr da ist. Und hier kommt eine Maxi-Single, liebe Freunde.
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0: Maximal. Maximal super heute von einem Vollblutmusiker, Steve Winwood. Was soll aus einem Jungen aus dem englischen Birmingham werden, der von seinen Eltern schon mit Musik und Tausenden von verschiedenen Instrumenten beschallt wird? Klar, der wird auch Musiker, was auch sonst. Mit 15, da hat er schon als Leadsänger der Spencer Davis Group gesungen. Einige Jahre später hat er die Band Traffic mitgegründet. Danach spielt er bei der Supergroup Cream mit, neben Eric Clapton. Und mit 15 ist er schon Leadsänger der Spencer Davis Group. Und bis zu seiner Solokarriere hat er noch ein paar Stationen. Er war längst ein Riesenstar, bevor er die ersten Platten mit seinem Namen drauf rausbringt. Die 80er sind für Stevie Winwood Solo dann auch sehr erfolgreich. In den USA noch mehr als in seiner Heimat Großbritannien. 1986, da kommt eine Hitsingle nach der anderen raus. Nummer 1, Higher Love in Amerika, und als Maxi-Version kommt da noch richtig zur Geltung, was da alles Tolles in denen drin steckt. Toller Harmoniegesang, funky Gitarren, hört ihr alles noch, und ein Rhythmus, wo man immer mit muss. Jetzt hier bei uns Higher Love im Extended Maxi Mix. Steve Winwood.
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0: Der großartige Steve Winwood und Higher Love als Maxi. Willkommen weiterhin im ARD Musikclub 80er und alle sind Mitglieder in dem Club, die die 80er mögt. Wir greifen mal wieder in eure Songvorschläge rein, die weiterhin reinkommen auf der 06131 92 93 94 95. Und einen Wünscher habe ich gezogen und jetzt am Telefon. Hier ist der Dave in den 80ern und du?
1: Hier ist der Dirk aus Marburg. Ich hätte gerne Girls Got a Brand New Toy von TXT.
0: Oh, das ist ein toller Wunsch. Das ist das Nachfolgeprojekt vom Gib Gas, ich will Spaß, Markus, gewesen. Richtig. Der hat dann auf Englisch gesungen. Was verbindet dich mit dem Song?
1: Mich verbindet damit, dass ich 85 hier in Marburg auch aufs Internat gekommen bin. Und mein damaliger Zimmerkamerad hatte die Maxi davon. Die ist natürlich noch besser.
0: Die ist noch besser, ja, das stimmt. Toller, toller Song, wirklich. Und wird viel zu wenig im Radio gespielt.
1: Richtig, dafür gibt's ja euch.
0: Ich danke dir für den Wunsch, tolle Idee.
1: Danke auch, ciao.
0: Tschüss.
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1: Mit Dave Jörg, guten Abend zusammen. Willkommen, wo immer ihr seid, vom Norden an der Weser bis tief in den Südwesten. Wir freuen uns, dass ihr da seid. Gleich in ein paar Minuten geht's um die britische Synth-Band Erasure, deren erste LP jetzt im Mai 40 wird. Und ich hatte Sänger Andy Bell mal gefragt, was ist denn das Geheimnis, dass ihr so lange ohne Krach zusammenarbeiten könnt? Was er dazu gesagt hat, das hören wir in knapp 10 Minuten. Hallo.
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0: Das kennt ihr natürlich. Ulla Moore, das war der erste Hit vom britischen Duo Erasure. Hier im ARD Musikclub 80er. 1986 war das. Da ist die erste Platte rausgekommen, wo Ulla Moore drauf war. Das Debüt Wonderland ist diesen Monat 40. Und das war der Anfang einer Karriere, die bis heute andauert. Andy Bell und Synthesizer-Zauberer Vince Clarke, die hatten sich über eine Anzeige in der Musikzeitschrift kennengelernt. Vince war vorher natürlich bei Yazoo mit Alice Moyet und hat Depeche Mode gegründet. Und dann war Andy Bell genau der Art von Sänger, den er wollte. Mit riesigem Stimmumfang und einem Sinn für Harmoniegesang. Sowas, ne? Und Sänger Andy hat die Liebe für Gesang in seiner Kindheit entdeckt, als er den lokalen Gospelchor gehört hat in England und hat dann auch viele Popmusik-Vorbilder gefunden. Und das hat er mir auch mal erzählt.
1: I've always really had an interest in choral works and stuff like ABBA and like the Beach Boys, the Carpenters, which is all voices.
0: Also ABBA, die Beach Boys und die Carpenters, so Sachen, wo viele Stimmen arrangiert sind, das mag der Erasure-Sänger Andy Bell. Das Talent dafür hat er auf jeden Fall mitgebracht. Und dann kommt Andy Bell zusammen mit Vince Clarke. Und der Vince hat eben die Liebe zu Synthesizern. Mit Ulla Moore und dem Album Wonderland haben sie 1986 angefangen. Und ich habe Andy Bell in einem Interview vor einer ganzen Weile schon mal gefragt, was ist denn das Geheimnis, dass ihr so lange schon ein Team seid und so erfolgreich zusammenarbeitet? Und Andy meint, sie haben einfach genug gemeinsam. Zum Beispiel sind sie sehr, sehr bodenständig.
1: The secret to us working together is because we're both very similar. We're both very down to earth. I mean, Vince hates being a star. He doesn't like being a celebrity and doesn't like being in videos. And I quite like it. I mean, I would love to be like that, like Vince. And he was always a hero of mine before I met him.
0: Und Andy Bell hat Vince Clarke schon immer bewundert, sagt er hier, er wäre gerne wie er. Aber Vince ist gar nicht gerne Popstar. Andy findet das als Frontmann aber ganz cool. Genug Gemeinsamkeiten, aber auch feine Unterschiede und immer auf Freundschaftsbasis. Das kann man, glaube ich, sagen. Sonst hätten die es nie so lange miteinander ausgehalten. Gerade arbeiten die Erasure wieder am neuen Album, aber hier nochmal der Blick zurück, wie es auf der ersten Platte geklungen hat. Hier ist Cry So Easy aus dem Albumdebüt Wonderland.
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0: Super, François Feldmann zusammen mit der US-Sängerin Janice Jameson. Hier ist der ARD Musikclub 80er am Montagabend. Und wisst ihr noch, in den 80ern die Szymanski-Tatorte, die so unfassbar erfolgreich gewesen sind, die wurden so gigantisch, dass 1985 sogar der erste fürs Kino gedreht worden ist. Und für eine deutsche Produktion unter der Regie der ARD war das ein ganz schöner Brocken und hat auch wirklich funktioniert. War im Kino ein Hit. Ich war damals auch drin. Und für den Film-Soundtrack ist Deutschrocker und Blueser Klaus Lager engagiert worden. Der hat uns mal erzählt, ihm war das so wichtig, dass der Hauptdarsteller Götz George den Song auch wirklich mochte. Und so ist der Klaus Lage dann zum Flughafen Tegel in Berlin gefahren, um den Götz George da noch abzufangen und hat ihm den fertigen Song Faust auf Faust auf dem Walkman vorgespielt. Und der Schimmi hat ihn sehr gemocht. Na klar.
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0: Starchild von Level 42 und dieses geniale Gefuddel vom Bass von Mark King. Einfach großartig.
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0: Mit Dave Jörg und noch anderthalb Stunden feinste 80er Musik haben wir vor uns. Und jetzt mit den Kings 1986 und ihrem Song Lost and Found.
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0: Caroline Loeb und Cella Watts hier im ARD Musikclub 80er. Und wir gucken schon mal ein bisschen aufs kommende Wochenende, denn da wird ein musikalischer Gigant aus Deutschland Runde 80, Udo Lindenberg. Und wer könnte das besser ausdrücken als er selbst?
1: Der Greis ist heiß.
0: Genau. Am Sonntag feiert er auf den Tag genauer. Wir feiern ab heute in den Musikclubs eine Woche lang vor, so wie es für den Mann gehört, der die deutsche Sprache und die Musiklandschaft unfassbar geprägt hat. Und wenn wir über die 80er reden beim Udo, dann ist das eine widersprüchliche Zeit für ihn. Er war sehr angesehen natürlich, jeder hat ihn gekannt, wirklich. Er hat politisch Wirbel gemacht, weil er dem DDR-Staatschef Erich Honecker eine Gitarre geschickt hat, 87, wo das berühmte Gitarren statt Knarren draufgestanden hat. Also bei Lindenberg war eine Menge Positives los, aber im Gegensatz dazu war es privat ziemlich ungesund. Viel Likörchen und die zerbrochene Beziehung zu Nena, die hing ihm noch ganz schön nach. Und so war er viel im Nachtleben unterwegs und hat auf der Überholspur gelebt. Später hat Udo Lindenberg mal sinngemäß gesagt, hätte ich so weitergemacht, dann gäbe es mich schon längst nicht mehr. Aber Gott sei Dank begeht er seinen 80. am Sonntag, ziemlich fit und gesund. Das feiert die ARD mit einem 7-teiligen Podcast. Udo, ein Leben an der Grenze, findet ihr auf ARD Sounds. Und übrigens morgens bei den ARD-Kollegen vom Musikclub Deutsch. Da gibt es noch ganz, ganz viel mehr zu Udo. Und in den 80ern, da gibt es ganz viel über die wilden Tage von Udo zu wissen. Und wie auch der Titel vom Podcast schon sagt, ein Leben an der Grenze und Alkohol und Partynächte. Und das hört man auch auf dem 88er Album Casanova raus. Die Platte klingt auch so ein bisschen verkatert. Da reflektiert er mit knapp über 40 frech und lustig, dass er kein junger Hüpfer mehr ist. Und aus heutiger Perspektive klingt das wirklich sehr, sehr lustig, fast 40 Jahre später. Dirty Old Man, jetzt der große Udo Lindenberg.
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0: Auch ein schöner Song von American in 18, The Border, sehr, sehr schön. ARD-Verkehrsservice und eine Entwarnung auf der A44 Eisenach Richtung Kassel. Kein Falschfahrer mehr zwischen Eschwege und Waldkappel. ARD-Musikclub 80er und wir spielen auch ein paar eurer Songideen, tolle 80er-Perlen, die ihr uns vorgeschlagen habt heute Abend. Und da ist auch eine per Sprachnachricht reingekommen.
1: Mein Name ist Dennis Dübke aus Oberzissen, ja, und ich wünsche mir den Song Murder by Numbers von The Police. Super interessanter Song, weil ich auch gerne Schlagzeug spiele und die ganze Rhythmik, die hat mich auf den Song gebracht und deswegen würde ich ihn einfach nochmal gerne hören. Ciao, ciao.
0: Sehr gerne, das ist auch eine tolle Idee. Murder by Numbers, The Police.
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0: Ja, und das gehört auch zu den 18ern. Und zu Cetera Pew, zu Deutsch, es wird nicht mehr passieren, aus dem Jahr 82 für die beiden singenden Schauspieler Claudia Mori und ihrem Ehemann Adriano Celentano. Großer Erfolg und Hintergrund war tatsächlich, dass die beiden eine private Krise hatten, weil Adriano Celentano eine heiße Affäre gehabt hat mit seiner Filmpartnerin Ornella Muti. Ne? Erinnern wir uns, dass die viel zusammengespielt haben.
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0: Mit Dave Jörg nochmal guten Abend. Bis Mitternacht haben wir noch zusammen und das ist sehr schön. Und in ein paar Minuten habe ich mal einen 80er-Klassiker von der niederländischen Band Golden Earring rausgeholt, Twilight Zone. Und wir werden die volle Albumfassung hören mit einem absolut genialen Gitarrensolo. Eine Band, die, wie ich finde, oft unterschätzt worden ist. Da freue ich mich drauf. Aber jetzt erstmal einen Sprung nach Australien zu Man at Work und Overkill aus ihrem legendären Album Cargo. Das wird 83.
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0: Barbara Dixon, January, February und diese Frau hat zum Beispiel mit Elaine Page auch I Know Him So Well aus dem Chess-Musical gesungen, das die ABBA-Männer geschrieben haben. Der ARD Musikclub 80er und ich bin wirklich ein großer Fan von Golden Earring und in den 80ern sind die nochmal ganz, ganz stark zurückgekommen hiermit. Twilight Zone, ein Nummer 1 Hit 1982 in ihrer Heimat, Niederlanden und extrem erfolgreich auch in den USA. Eine ganz neue Generation von Fans hat die Band damals dazu bekommen. Darüber hatte ich mit dem Golden Earring Sänger Barry Hay auch mal gesprochen und der Erfolg, der hatte auch ganz viel mit dem Musikfernsehen MTV zu tun.
1: Ja, das hatte mich mit MTV zu tun. Die haben es ausgestrahlt. Und, aber dennoch, die Clip war anders wie anderen. Es war wirklich wie ein Movie. Das hat uns in Staaten sehr viel Erfolg auch gegeben. Wir waren ein Triple X Band. Denn unsere Clips waren jedes Mal ein bisschen,
0: gewagt. Sexy.
1: Gewagt.
0: Weil Golden Earring mit ihrem Regisseur Dick Maas auch damals sehr provokant gewesen sind. Es war Nacktheit mit drin im Video zu Twilight Zone und die James Bond-mäßige Story da drin. Die hatte auch Action und ein bisschen Gewalt. MTV hat den Clip entschärft, also zensiert, was die Band nicht so toll fand. Trotzdem, es war einer der Gründe für den Erfolg. Ein weiterer, der Sound, der war anders, eine Mischung aus New Wave und Rock, perfekt für die 80er, dank eines neuen Produzenten.
1: Das hat auch zu tun mit Shel Shelikens. Wir haben gearbeitet mit ihm. Das war ein neuer Producer für uns. Und er hat die Drum Sounds, wie es ist und alles und so. Er war ein fünfter Golden Earring, ein fünfter, how do you say it, Member.
0: Ein Mitglied.
1: Und, ein Mitglied. Und er hat sehr viel beigetragen, glaube ich, an den Sound von den Albums, die er hat gemacht, waren anders als vorher.
0: Und Barry Hay ist nach wie vor sehr stolz darauf. Gerade im Frühjahr ist der Konzertfilm dazu, Live from the Twilight Zone, im Filmmuseum in Amsterdam restauriert, aufgeführt worden. Darüber wollte ich mit Barry Hay auch nochmal aktuell sprechen. Wir waren auch im Kontakt, aber er hat mir sehr lieb und mit einem Herzchen zum Schluss geschrieben, du Dave, sei mir nicht böse, aber ich habe mich mit Golden Earring zur Ruhe gesetzt und gebe auch keine Interviews mehr, überhaupt nicht. Volles Verständnis, lieber Barry, denn muss man wissen, sein lieber Freund und Bandkollege George Kreumanns ist letztes Jahr gestorben. Der geniale Mann, der Twilight Zone geschrieben hat. Ich schicke Grüße nach Curaçao, wo Barry Hay jetzt lebt. Heute singt er bei uns Twilight Zone in der vollen Albumfassung nochmal.
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0: Golden Earring, Twilight Zone in der langen Albumfassung. Gänsehaut, schreibt die Heike aus Baden-Württemberg hier ins Studio auf die 06131 92 93 94 95. Die hat sich so gefreut, dass wir das gemacht haben. Und über Udo Lindenberg vorhin hat sie sich auch gefreut. Also die hatten Spaß, die Heike. Aber nicht nur die, sondern ganz, ganz viele Reaktionen zu Twilight Zone von Golden Earring. Toll, dass es euch gefallen hat. Ich habe das auch mitgefeiert.
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0: Nightbird von Stevie Nicks.
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0: Mit Dave Jörg und jetzt einem der großen Popmusiker Frankreichs, Etienne Daroux. Ende der 80er erfolgreich mit Bleu comme toi. Schön, dass ihr noch dabei seid oder dazugekommen. Ihr könnt gerne bleiben. Hier ist es schön. Guten Abend allen.
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0: die Madonna mit Crazy for You. Manche Songs haben nur einen großen Moment und andere kommen einfach zurück. Und I'll Be Good to You ist genau so ein Fall und um den Song geht's jetzt.
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0: Bei dem Song I'll Be Good to You, da sprechen wir jetzt über eines der spektakulärsten Duette der 80er, Ray Charles zusammen mit Chaka Khan. Und das hier schon mal als ganz kleinen Vorgeschmack. Klingt nach späten 80er R&B, ganz klar, aber die Geschichte dieses Songs, die geht deutlich weiter zurück, denn das Original stammt aus dem Jahr 76 von den The Brothers Johnson. Hier ist das Original.

0: Und Bernd Rosinus aus dem ARD Musikclub-Team, der erzählt uns diese Geschichte jetzt weiter. Um was geht's denn in dem Song?
1: Ja, damals schreibt George Johnson den Song aus einer ganz persönlichen Situation heraus. Er entscheidet sich nämlich, sich fest zu binden, statt mehrere Beziehungen gleichzeitig zu führen. Ist doch sehr nett von ihm. Produziert wird das Ganze schon damals von Quincy Jones und der macht daraus direkt einen Nummer 1 R&B-Hit.
0: Und genau dieser Quincy Jones, by the way, der große Michael Jackson-Produzent, Star-Produzent, der
1: was
0: holt...
1: Was man auch hört, oder?
0: Ja, das absolut.
1: Das klingt
0: absolut
1: nach Michael Jackson.
0: Der holt den Song Jahre später wieder zurück und komplett neu interpretiert. Wer steckt denn hinter diesem Comeback?
1: Ja, das gehört zu einem ganz besonderen Projekt. Back on the Block hieß das. Die Idee von Quincy Jones war, Generationen zusammenzubringen. Also junge Künstlerinnen und Künstler und Legenden vom Hip-Hop, Soul und Jazz. Alles in einem Album. Und I'll Be Good to You ist dafür ein perfektes Beispiel. Ein Song aus den 70ern, neu interpretiert.

0: mit zwei Stimmen, die selbst Musikgeschichte geschrieben haben. Ray Charles, der zu dem Zeitpunkt schon lange keinen großen Hit mehr hatte, und Chaka Khan, die den modernen Sound der 80er mitbringt. Das ist also nicht einfach ein Cover, das ist ein Konzept. Vergangenheit trifft Gegenwart.
1: Und deshalb funktioniert das musikalisch auch so gut.
0: Finde ich absolut, gerade weil die Stimmen so unterschiedlich sind. Ray Charles bringt diese Tiefe, diese Lebenserfahrung mit. Man hört sofort, dass da jemand singt, der alles erlebt hat. Und Chaka Khan setzt dagegen mit Energie und Power. Viel moderner, viel direkter. Und dazu kommt die Produktion, ja, deutlich 80er, ein bisschen Michael Jackson Richtung New Jack Swing. Also ein ganz neuer Rahmen für einen alten Song.
1: Und mit dem Erfolg so?
0: Ja, der gibt Quincy Jones natürlich komplett recht. Der Song wird ein Nummer-1-Hit in den R&B-Charts. Und für Ray Charles ist es sogar der erste Nummer-1-Erfolg seit 24 Jahren. Ein echtes, spätes Karriere-Highlight, wenn man so will. Und genau das war ja die Idee von Back on the Block. Zu zeigen, dass große Künstler und große Songs nicht verschwinden, sondern immer wieder neu funktionieren können.
1: Danke, Bernd. Und hier ist er in voller Länge, dieser Comeback-Song für Ray Charles im Duett mit Chaka Khan. I'll be good to you.
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0: Der großartige David Bowie und sein Filmsong für den Horror-Thriller Katzenmenschen hier im ARD-Musikclub 80er. Und das war's auch schon fast von mir. Vorher habe ich aber schnell noch einen Musikwunsch für heute rausgezogen und der ist als Sprachnachricht reingekommen.
1: Hallo, hier spricht die Anna aus Ravensburg und ich würde mir den Song New Attitude von Patti LaBelle wünschen, weil dieser Song mich einfach jedes Mal empowert und mir ganz viel Kraft gibt und mich einfach glücklich macht. Und dann muss ich immer tanzen und fühle mich einfach wieder richtig gut an schlechten Tagen vor allem. Weil die hat man ja auch immer mal wieder im Leben. Ich wünsche euch einen ganz schönen Abend und bin sehr dankbar für diese wundervolle Sendung immer am Montagabend und höre euch jetzt weiter. Ciao!
0: So viel Gründe, das Ding zu spielen, Anna. Vielen Dank. Patti LaBelle, New Attitude. Großartiger Song, sehr guter Geschmack. Danke auch an euch alle, die ihr dabei wart heute Abend. Ihr seid die Besten. Ich bin Dave Jörg und wir hören uns bald wieder.
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2: Mit Dave Jörg, hallo überall hin. Da sind wir wieder in den wunderbaren 80s, die so bunt sind wie ein Zauberwürfel. Heute Abend in der Show zum Beispiel das 40. Jubiläum des britischen Duos Erasure mit ihrer ersten LP Wonderland. Und wir haben ein Highlight von Golden Earring in der Show, Twilight Zone später. Und wir gucken gleich auf die erfolgreichste Phase in der Karriere von Billy Ocean in ein paar Minuten. Das und noch viel, viel mehr bei mir. Schön, dass ihr da seid.
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0: ARD Musikclub 80er und wir sprechen eben mal über Billy Ocean, also diesen Mann hier. When the Going Gets Tough, das war auch ein Riesenhit von ihm, 86. Der Song war in der Abenteuerkomödie Auf der Jagd nach dem Juwel vom Nil mit drin, so eine Art Indiana Jones-Verschnitt mit Michael Douglas. In den 80ern hatte Billy Ocean zur ganz großen Garde der britischen Musiker gehört. Der Filmsong eben, der hatte Billy Ocean nochmal so richtig einen Erfolgsschub gegeben. Er war ja schon eine Weile dabei als Soul- und Popsänger, hatte auch einige Hits gehabt, größere und kleinere, schon seit Mitte der 70er im Grunde. Aber gerade die Jahre ab 1986, die sind für Billy Ocean sehr, sehr gut gewesen. Der war ständig präsent. Vor 40 Jahren ist sein Album Love Zone rausgekommen, da wo auch When the Going Gets Tough drauf ist. Seine Musik hat auch deshalb so gut funktioniert damals, weil er keinen reinen Soul oder R&B gemacht hat, sondern mit einem Bein immer fest im Pop, auch mit den ganzen Klangspielereien, die in den 80ern gerade angesagt waren. Also hat Billy Ocean da zwei Welten gehabt, in denen er zu Hause war. Ich habe heute mal einen Song rausgesucht, der ein bisschen näher an seinen Soul-Wurzeln ist. Der Titelsong des Albums Love Zone, das hat gerade Jubiläum.
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0: Jacques Goldman, La Bar im ARD Musikclub 80er. Und ich freue mich, weil ich mich wieder an Fernsehsachen erinnere jetzt, an die ich wirklich lange nicht gedacht habe.
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0: Und Fans dieser Show kennen das. Ich erkläre es aber gerne nochmal für alle. Ich spiele euch einen Ausschnitt einer 80er TV-Serie vor. Und ihr kennt sie und meldet euch dann schnell bei uns. Ihr spielt um Spaß und Ehre und kriegt dann noch einen 80er-Song als Belohnung obendrauf, den ihr hören wollt. Wenn ihr dann bis zum Schluss live am Radio landet und die richtige Lösung nochmal sagt. Also, was ist das hier?

0: Oha, da wird in den Hirnwindungen gekramt. Ich bin gespannt, welche Serienmelodie war das? Jetzt melden auf der 06131 92 93 94 95 direkt im Studio anrufen geht oder per WhatsApp oder Signal Messenger schreiben. Selbe Nummer, immer die 06131 92 93 94 95.
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0: Gianna Nannini und Fotoromanza.
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0: Mit Dave Jörg und ich bin so happy, dass ihr heute am Montagabend wieder dabei seid. Und jetzt wird's ein bisschen giftig. The Godfather of Shock Rock, der kommt. Alice Cooper, aber diesen 89er-Hit, der ist gar nicht so schlimm. Ist ein bisschen verdrehtes Liebeslied, Poison, aber sonst ganz harmlos.
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0: Be With You, die Bangles, und ihr seid in der Radioshow gelandet, in der die 80er sowas von gefeiert werden.
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0: Und das machen wir auch mit unserem kleinen Spielchen, bei dem ihr eine TV-Serie an der Melodie erraten müsst. Und um diese ging es. Ich spiele es nochmal für alle vor.

0: Und eine will es wissen, nämlich die Jasmin aus Freiberg am Neckar. Hey, guten Abend, Jasmin.
1: Guten Abend, Dave.
0: Und? Sag mal, wie ist die Lösung?
1: Ja, Agentin mit Herz, natürlich.
0: Agentin mit Herz! Ja! Es haben sich viele gemeldet, die dachten richtig zu liegen, aber nicht alle haben es wirklich gewusst. Auch so, einer hat gesagt, dass es vielleicht diese Krimiserie mit Angela Lansbury ist. Ja?
1: Ah,
0: aber das Murder, She Wrote, nee, das war es nicht, sondern es war tatsächlich Agentin mit Herz. Und ja. Du hast die natürlich geguckt, ne, mit Kate Jackson und Bruce Boxleitner.
1: Ja,
0: du hast eben schon ganz kurz gesagt, oh, Agentin mit Herz. Und du hast so ein Strahlen in der Stimme gehabt.
1: Ja, ja. Kindheitserinnerung mit der Oma.
0: Mit der Oma hast du geguckt?
1: Ja, ja.
0: Und mochtet ihr beide? Wart ihr jetzt eher so, also das hast du so ein bisschen für den Bruce Boxleitner, der war ja schon ein gut aussehender Mann. Hast du für den geschwärmt oder fandst du eher die Kate Jackson als Mama cool?
1: Beide eigentlich, haben natürlich eher.
0: Ja. Sagst du nochmal ganz kurz die Handlung in einem Satz, um was es ging?
1: Hausfrau und Mutter trifft ganz zufällig einen Geheimagenten und verliebt sich, glaube ich, auch mit in ihn und ist befreundet auf jeden Fall mit ihm und geht mit ihm praktisch Fälle lösen.
0: Genau so ist es, ja. Und sehr unterhaltsam, Story ein bisschen banal ist, aber völlig egal, die beiden haben das super sympathisch gespielt.
1: Das war immer schön.
0: Ja. Ich habe es auch gerne geguckt. So Jasmin, was darf ich dir denn spielen?

0: Time to Wander von Fury in the Slaughterhouse, noch ganz am Anfang ihrer Karriere. AD Verkehrsservice, eine Warnmeldung vor sich bitte auf der A3 Frankfurt Richtung Köln am Frankfurter Kreuz in der Überleitung zur A5 Richtung Frankfurt. Da sind Rehe auf der Fahrbahn in der Kurve. Hier ist der AD Musikclub 80er und wir nutzen hier immer die Gelegenheit, euch auch zu fragen, welchen 80er-Song würdet ihr gerne mal wieder hören. Darf ein Hit sein natürlich, aber auch gerne irgendwas, was man nicht andauernd hört. Und mit ein bisschen Glück landet euer Vorschlag im Radio bis Mitternacht. Ein paar 80er-Wünsche von euch spielen wir bis nachher, bis um 12, bis die Sendung zu Ende ist. Also eure Ideen gerne an die 06131 92 93 94 95. Sprachnachrichten gerne, warum es ein bestimmter Song sein soll. Oder meldet euch telefonisch. Gleiche Nummer 06131 92 93 94 95. Und der Christoph aus Mühlacker bzw. auch die Anke haben sich gemeldet genau über diesen Kanal und haben mir geschrieben, wir sitzen gerade in unserem Wohnmobil in Slowenien und lauschen der 80er Musik. Draußen stürmt und gewittert es und regnet wie verrückt. Und falls das möglich ist, würden wir uns sehr gerne wünschen von Fröhr, Dudut. Liebe Grüße vom Chris. Und das ist wirklich so eine dieser Sachen, die man ganz, ganz selten im Radio hört. Und cooler Song, Dudut von Fröhr.
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0: Axel F. von Harold Faltermeyer aus dem Film Beverly Hills Cop mit Eddie Murphy. Und Harold Faltermeyer ist ja ein deutscher Komponist aus München und der hat am allerwenigsten damit gerechnet, dass das Ding ein Instrumentalsong, ein Hit wird. Und da musste er in Windeseile erstmal was zusammenschneiden, damit man da überhaupt eine Single rausbringen kann.
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0: mit Dave Jörg. Ich freue mich sehr. Wir hören jetzt was von Meatloaf gleich. Der hat 1981 seine zweite Rockplatte rausgebracht, Dead Ringer. Und der Titelsong praktisch, Dead Ringer of Rock'n'Roll, der ist als Single rausgekommen, geschrieben von seinem Produzenten Jim Steinman. Und da ist eine sehr berühmte Duettpartnerin mit drauf. Die Cher nämlich. Und Mann oh Mann, können die zusammen rocken.
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0: I've had enough from the mega band Earth, Wind and Fire. Hier im ARD Musikclub 80er und bei dem Song sind wir Anfang der 80er und die Musiker, die haben damals ihren Disco-Funk ins neue Jahrzehnt herübergerettet. Allen voran natürlich der bekannteste Sänger in der Truppe, natürlich der Philip Bailey. Und diese Stimme ist vor ein paar Tagen 75 geworden. Johannes Häuft aus dem ARD Musikclub-Team ist auch ein bekennender Funk-Musik-Fan, gell?
1: Ja.
0: Und der Sound der Band, den hat Philip Bailey da sehr, sehr stark geprägt noch.
1: Ja, klar. Jetzt, ich meine, stell dir mal Earth, Wind & Fire mal ohne Phil Baileys hohen Falsettgesang vor. Also das geht gar nicht.
0: Nee, warum muss ich mir das auch vorstellen? Das ist völlig unmöglich. Und Philip Bailey, der hat ja nicht nur bei Earth, Wind & Fire gesungen in den 80ern, sondern der war auch ja solo sehr erfolgreich.
1: Er ist bei Earth, Wind & Fire ein bisschen kürzer getreten, ja, weil er eben mal solo was anderes machen wollte. Erstes Album war so, okay, erfolgreich, aber das zweite, das ist richtig eingeschlagen. Chinese Wall, hier mal der Titeltrack.
0: Moment, wo ist er? Da ist er, da.
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0: Nee, haben wir jetzt nicht. Der will nicht. Der wollen wir im Augenblick? Ah, da ist er. Hatte kurz mal Ladehemmung, der Philip Bailey. Okay. Und für die Platte, ne, Chinese Wall, hat er sich auch einen 1A-Produzenten gesucht.
1: Ja, das kann man wohl so sagen. Da hat sich Bailey wirklich einen ganz großen eingekauft. Phil Collins hat die Platte nämlich produziert. Und die zwei haben diese Nummer hier auch zusammen gesungen.
0: Kennt jeder.
1: Ja, Easy Lover ist eben auch drauf auf Chinese Wall, also eben nicht auf einer Collins-Platte, was viele Leute ja denken.
0: Nee,
1: das ist auf einer Phil Baileys-Platte.
0: Eben, und genau in diese Platte hören wir rein, Walking on Chinese Wall, also die Single Philip Bailey, gerade vor kurzem 75 geworden. Und achtet mal drauf, da hört man den anderen Phil, den Collins, nämlich auch trommeln. Danke dir, Johannes.
1: Gerne.

0: Philip Bailey's Solo Walking on Chinese Wall. ARD Verkehrsservice mit einer Warnmeldung vor sich bitte auf der B28 Richtung Neu-Ulm zwischen Dreieck Kittistetten und Senden. Da steht ein kaputtes Auto auf der linken Spur und es sind auch Leute auf der Fahrbahn.
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Viktor Laszlo hier im ARD Musikclub 80er. Jetzt mit einer traurigen Nachricht. Peter Volkmann, der Sänger der fränkischen Band Relax, ist gestorben. Schon vor ein paar Tagen, ist aber heute erst bekannt geworden. Die Fans, die trauern jetzt natürlich und gucken nochmal im Netz die alten Aufnahmen der Hitparade von Dieter Thomas Heck durch. Wir erinnern auch an Peter Volkmann jetzt mit dem Song Weile die Morg von Relax hier im ARD Musikclub 80er am Montagabend.

0: Ganz groß in den 80ern, der Rick Springfield und Human Touch.
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0: Mit Dave Jörg und jetzt gleich mit der britischen Band Slade. Die hatten in den 80ern ihre schrillen Glamrock-Tage längst hinter sich gelassen, haben sich aber chartmäßig da auch sehr gut getan in den 80ern. Zum Beispiel mit einer Rockballade. Ganz hier vorne dabei, My Oh My 1983.
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0: It's my life on Talk Talk mit der unvergessenen Stimme von Mark Hollis. So schade, dass der Mann nicht mehr da ist. Und hier kommt eine Maxi-Single, liebe Freunde.
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0: Maximal super heute von einem Vollblutmusiker, Steve Winwood. Was soll aus einem Jungen aus dem englischen Birmingham werden, der von seinen Eltern schon mit Musik und Tausenden von verschiedenen Instrumenten beschallt wird? Klar, der wird auch Musiker, was auch sonst. Mit 15, da hat er schon als Leadsänger der Spencer Davis Group gesungen. Einige Jahre später hat er die Band Traffic mitgegründet. Danach spielt er bei der Supergroup Cream mit, neben Eric Clapton. Und mit 15 ist er schon Leadsänger der Spencer Davis Group. Und bis zu seiner Solokarriere hat er noch ein paar Stationen. Er war längst ein Riesenstar, bevor er die ersten Platten mit seinem Namen drauf rausbringt. Die 80er sind für Stevie Winwood Solo dann auch sehr erfolgreich. In den USA noch mehr als in seiner Heimat Großbritannien. 1986, da kommt eine Hitsingle nach der anderen raus. Nummer 1, Higher Love in Amerika, und als Maxi-Version kommt da noch richtig zur Geltung, was da alles Tolles in denen drin steckt. Toller Harmoniegesang, funky Gitarren, hört ihr alles noch, und ein Rhythmus, wo man immer mit muss. Jetzt hier bei uns Higher Love im Extended Maxi Mix. Steve Winwood.
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0: Der großartige Steve Winwood und Higher Love als Maxi. Willkommen weiterhin im ARD Musikclub 80er und alle sind Mitglieder in dem Club, die die 80er mögt. Wir greifen mal wieder in eure Songvorschläge rein, die weiterhin reinkommen auf der 06131 92 93 94 95. Und einen Wünscher habe ich gezogen und jetzt am Telefon. Hier ist der Dave in den 80ern und du?
1: Hier ist der Dirk aus Marburg. Ich hätte gerne Girls Got a Brand New Toy von TXT.
0: Oh, das ist ein toller Wunsch. Das ist das Nachfolgeprojekt vom Gib Gas, ich will Spaß, Markus, gewesen. Richtig. Der hat dann auf Englisch gesungen. Was verbindet dich mit dem Song?
1: Mich verbindet damit, dass ich 85 hier in Marburg auch aufs Internat gekommen bin. Und mein damaliger Zimmerkamerad hatte die Maxi davon. Die ist natürlich noch besser.
0: Die ist noch besser, ja, das stimmt. Toller, toller Song, wirklich. Und wird viel zu wenig im Radio gespielt.
1: Richtig, dafür gibt's ja euch.
0: Ich danke dir für den Wunsch, tolle Idee.
1: Danke auch, ciao.
0: Tschüss.
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1: Mit Dave Jörg, guten Abend zusammen. Willkommen, wo immer ihr seid, vom Norden an der Weser bis tief in den Südwesten. Wir freuen uns, dass ihr da seid. Gleich in ein paar Minuten geht's um die britische Synth-Band Erasure, deren erste LP jetzt im Mai 40 wird. Und ich hatte Sänger Andy Bell mal gefragt, was ist denn das Geheimnis, dass ihr so lange ohne Krach zusammenarbeiten könnt? Was er dazu gesagt hat, das hören wir in knapp 10 Minuten. Hallo.
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0: Das kennt ihr natürlich. Ulla Moore, das war der erste Hit vom britischen Duo Erasure. Hier im ARD Musikclub 80er. 1986 war das. Da ist die erste Platte rausgekommen, wo Ulla Moore drauf war. Das Debüt Wonderland ist diesen Monat 40. Und das war der Anfang einer Karriere, die bis heute andauert. Andy Bell und Synthesizer-Zauberer Vince Clarke, die hatten sich über eine Anzeige in einer Musikzeitschrift kennengelernt. Vince war vorher natürlich bei Yazoo mit Alice Moyet und hat Depeche Mode gegründet. Und dann war Andy Bell genau der Art von Sänger, den er wollte. Mit riesigem Stimmumfang und einem Sinn für Harmoniegesang. So was, ne? Und Sänger Andy hat die Liebe für Gesang in seiner Kindheit entdeckt, als er den lokalen Gospelchor gehört hat in England und hat dann auch viele Popmusik-Vorbilder gefunden. Und das hat er mir auch mal erzählt.
1: I've always really had an interest in choral works and stuff like ABBA and like the Beach Boys, the Carpenters, which is all voices.
0: Also ABBA, die Beach Boys und die Carpenters, so Sachen, wo viele Stimmen arrangiert sind, das mag der Erasure-Sänger Andy Bell. Das Talent dafür hat er auf jeden Fall mitgebracht. Und dann kommt Andy Bell zusammen mit Vince Clarke. Und der Vince hat eben die Liebe zu Synthesizern. Mit Ulla Moore und dem Album Wonderland haben sie 1986 angefangen. Und ich habe Andy Bell in einem Interview vor einer ganzen Weile schon mal gefragt, was ist denn das Geheimnis, dass ihr so lange schon ein Team seid und so erfolgreich zusammenarbeitet? Und Andy meint, sie haben einfach genug gemeinsam. Zum Beispiel sind sie sehr, sehr bodenständig.
1: The secret to us working together is because we're both very similar. We're both very down to earth. I mean, Vince hates being a star. He doesn't like being a celebrity and doesn't like being in videos. And I quite like it. I mean, I would love to be like that, like Vince. And he was always a hero of mine before I met him.
0: Und Andy Bell hat Vince Clarke schon immer bewundert, sagt er hier, er wäre gerne wie er, aber Vince ist gar nicht gerne Popstar. Andy findet das als Frontmann aber ganz cool. Genug Gemeinsamkeiten, aber auch feine Unterschiede und immer auf Freundschaftsbasis. Das kann man, glaube ich, sagen. Sonst hätten die es nie so lange miteinander ausgehalten. Gerade arbeiten die Erasure wieder am neuen Album, aber hier nochmal der Blick zurück, wie es auf der ersten Platte geklungen hat. Hier ist Cry So Easy aus dem Albumdebüt Wonderland.
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0: Jupa François Feldmann zusammen mit der US-Sängerin Junice Jameson. Hier ist der ARD Musikclub 80er am Montagabend. Und wisst ihr noch, in den 80ern die Szymanski-Tatorte, die so unfassbar erfolgreich gewesen sind, die wurden so gigantisch, dass 1985 sogar der erste fürs Kino gedreht worden ist. Und für eine deutsche Produktion unter der Regie der ARD war das ein ganz schöner Brocken und hat auch wirklich funktioniert. War im Kino ein Hit. Ich war damals auch drin. Und für den Film-Soundtrack ist Deutschrocker und Blueser Klaus Lager engagiert worden. Der hat uns mal erzählt, ihm war das so wichtig, dass der Hauptdarsteller Götz George den Song auch wirklich mochte. Und so ist der Klaus Lage dann zum Flughafen Tegel in Berlin gefahren, um den Götz George dann noch abzufangen und hat ihm den fertigen Song Faust auf Faust auf dem Walkman vorgespielt. Und der Schimmi hat ihn sehr gemocht. Na klar.
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0: Starchild von Level 42 und dieses geniale Gefuddel vom Bass von Mark King. Einfach großartig.
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0: Mit Dave Jörg und noch anderthalb Stunden feinste 80er Musik haben wir vor uns. Und jetzt mit den Kings 1986 und ihrem Song Lost and Found.
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0: Caroline Loeb und Cella Watts hier im ARD Musikclub 80er. Und wir gucken schon mal ein bisschen aufs kommende Wochenende, denn da wird ein musikalischer Gigant aus Deutschland Runde 80, Udo Lindenberg. Und wer könnte das besser ausdrücken als er selbst?
1: Der Greis ist heiß.
0: Genau. Am Sonntag feiert er auf den Tag genauer. Wir feiern ab heute in den Musikclubs eine Woche lang vor, so wie es für den Mann gehört, der die deutsche Sprache und die Musiklandschaft unfassbar geprägt hat. Und wenn wir über die 80er reden beim Udo, dann ist das eine widersprüchliche Zeit für ihn. Er war sehr angesehen natürlich, jeder hat ihn gekannt, wirklich. Er hat politisch Wirbel gemacht, weil er dem DDR-Staatschef Erich Honecker eine Gitarre geschickt hat, 87, wo das berühmte Gitarren statt Knarren draufgestanden hat. Also bei Lindenberg war eine Menge Positives los, aber im Gegensatz dazu war es privat ziemlich ungesund. Viel Likörchen und die zerbrochene Beziehung zu Nena, die hing ihm noch ganz schön nach. Und so war er viel im Nachtleben unterwegs und hat auf der Überholspur gelebt. Später hat Udo Lindenberg mal sinngemäß gesagt, hätte ich so weitergemacht, dann gäbe es mich schon längst nicht mehr. Aber Gott sei Dank begeht er seinen 80. am Sonntag, ziemlich fit und gesund. Das feiert die ARD mit einem 7-teiligen Podcast. Udo, ein Leben an der Grenze, findet ihr auf ARD Sounds. Und übrigens morgen bei den ARD-Kollegen vom Musikclub Deutsch. Da gibt es noch ganz, ganz viel mehr zu Udo. Und in den 80ern, da gibt es ganz viel über die wilden Tage von Udo zu wissen. Und wie auch der Titel vom Podcast schon sagt, ein Leben an der Grenze und Alkohol und Partynächte. Und das hört man auch auf dem 88er Album Casanova raus. Die Platte klingt auch so ein bisschen verkatert. Da reflektiert er mit knapp über 40 frech und lustig, dass er kein junger Hüpfer mehr ist. Und aus heutiger Perspektive klingt das wirklich sehr, sehr lustig, fast 40 Jahre später. Dirty Old Man, jetzt der große Udo Lindenberg.
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0: Auch ein schöner Song von American in 18. The Border, sehr, sehr schön. ARD Verkehrsservice und eine Entwarnung auf der A44 Eisenach Richtung Kassel. Kein Falschfahrer mehr zwischen Eschwege und Waldkappel. ARD Musikclub 80er und wir spielen auch ein paar eurer Songideen, tolle 80er Perlen, die ihr uns vorgeschlagen habt heute Abend. Und da ist auch eine per Sprachnachricht reingekommen.
1: Mein Name ist Dennis Lübke aus Oberzissen, ja, und ich wünsche mir den Song Murder by Numbers von The Police. Super interessanter Song, weil ich auch gerne Schlagzeug spiele und die ganze Rhythmik, die hat mich auf den Song gebracht und deswegen würde ich ihn einfach nochmal gerne hören. Ciao, ciao.
0: Sehr gerne, das ist auch eine tolle Idee. Murder by Numbers, The Police.
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Ja, und das gehört auch zu den 18ern. Und zu Cetera Più, zu Deutsch, es wird nicht mehr passieren, aus dem Jahr 82 für die beiden singenden Schauspieler Claudia Mori und ihrem Ehemann Adriano Celentano. Großer Erfolg und Hintergrund war tatsächlich, dass die beiden eine

0: private Krise hatten, weil Adriano Celentano eine heiße Affäre gehabt hat mit seiner Filmpartnerin Ornella Muti. Ne? Erinnern wir uns, dass die viel zusammengespielt haben.
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0: Mit Dave Jörg nochmal guten Abend. Bis Mitternacht haben wir noch zusammen und das ist sehr schön. Und in ein paar Minuten habe ich mal einen 80er-Klassiker von der niederländischen Band Golden Earring rausgeholt, Twilight Zone. Und wir werden die volle Albumfassung hören mit einem absolut genialen Gitarrensolo. Eine Band, die, wie ich finde, oft unterschätzt worden ist. Da freue ich mich drauf. Aber jetzt erstmal einen Sprung nach Australien zu Man at Work und Overkill aus ihrem legendären Album Cargo. Das wird 83.
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0: Barbara Dixon, January, February und diese Frau hat zum Beispiel mit Elaine Page auch I Know Him So Well aus dem Chess-Musical gesungen, das die ABBA-Männer geschrieben haben. Der ARD Musikclub 80er und ich bin wirklich ein großer Fan von Golden Earring und in den 80ern sind die nochmal ganz, ganz stark zurückgekommen hiermit. Twilight Zone, ein Nummer 1 Hit 1982 in ihrer Heimat, Niederlanden und extrem erfolgreich auch in den USA. Eine ganz neue Generation von Fans hat die Band damals dazu bekommen. Darüber hatte ich mit dem Golden Earring Sänger Barry Hay auch mal gesprochen und der Erfolg, der hatte auch ganz viel mit dem Musikfernsehen MTV zu tun.
1: Ja, das hatte mich mit MTV zu tun. Die haben es ausgestrahlt. Aber dennoch, die Clip war anders wie anderen. Es war wirklich wie ein Movie. Das hat uns in Staaten sehr viel Erfolg auch gegeben. Wir waren ein Triple X-Band. Denn unsere Clips waren jedes Mal ein bisschen,
0: gewagt.
1: Sexy. Gewagt.
0: Weil Golden Earring mit ihrem Regisseur Dick Maas auch damals sehr provokant gewesen sind. Es war Nacktheit mit drin im Video zu Twilight Zone und die James Bond-mäßige Story da drin, die hatte auch Action und ein bisschen Gewalt. MTV hat den Clip entschärft, also zensiert, was die Band nicht so toll fand. Trotzdem, es war einer der Gründe für den Erfolg. Ein weiterer, der Sound, der war anders, eine Mischung aus New Wave und Rock, perfekt für die 80er, dank eines neuen Produzenten.
1: Das hat auch zu tun mit Shel Shelikens. Wir haben gearbeitet mit ihm. Das war ein neuer Producer für uns. Und er hat die Drum Sounds, wie es ist und alles und so. Er war ein fünfter Golden Earring, ein fünfter, how do you say it, Member.
0: Ein Mitglied.
1: Ein Mitglied. Und er hat sehr viel beigetragen, glaube ich. An den Sound von den Albums, die er hat gemacht, waren anders als vorher.
0: Und Barry Hay ist nach wie vor sehr stolz darauf. Gerade im Frühjahr ist der Konzertfilm dazu, Live from the Twilight Zone im Filmmuseum in Amsterdam, restauriert aufgeführt worden. Darüber wollte ich mit Barry Hay auch nochmal aktuell sprechen. Wir waren auch im Kontakt, aber er hat mir sehr lieb und mit einem Herzchen zum Schluss geschrieben, du Dave, sei mir nicht böse, aber ich habe mich mit Golden Earring zur Ruhe gesetzt und gebe auch keine Interviews mehr, überhaupt nicht. Volles Verständnis, lieber Barry, denn muss man wissen, sein lieber Freund und Bandkollege George Kreumanns ist letztes Jahr gestorben. Der geniale Mann, der Twilight Zone geschrieben hat. Ich schicke Grüße nach Curaçao, wo Barry Hay jetzt lebt. Heute singt er bei uns Twilight Zone in der vollen Albumfassung nochmal.
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0: Golden Earring, Twilight Zone in der langen Albumfassung. Gänsehaut, schreibt die Heike aus Baden-Württemberg hier ins Studio auf die 06131 92 93 94 95. Die hat sich so gefreut, dass wir das gemacht haben. Und über Udo Lindenberg vorhin hat sie sich auch gefreut. Also die hatten Spaß, die Heike. Aber nicht nur die, sondern ganz, ganz viele Reaktionen zu Twilight Zone von Golden Earring. Toll, dass es euch gefallen hat. Ich habe das auch mitgefeiert.
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0: Nightbird von Stevie Nicks.
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0: Mit Dave Jörg und jetzt einem der großen Popmusiker Frankreichs, Etienne Daroux. Ende der 80er erfolgreich mit Bleu comme toi. Schön, dass ihr noch dabei seid oder dazugekommen. Ihr könnt gerne bleiben. Hier ist es schön. Guten Abend allen.
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0: Die Madonna mit Crazy for You. Manche Songs haben nur einen großen Moment und andere kommen einfach zurück. Und I'll Be Good to You ist genau so ein Fall und um den Song geht's jetzt.
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0: Bei dem Song I'll Be Good to You, da sprechen wir jetzt über eines der spektakulärsten Duette der 80er. Ray Charles zusammen mit Chaka Khan. Und das hier schon mal als ganz kleinen Vorgeschmack. Klingt nach späten 80er R&B, ganz klar, aber die Geschichte dieses Songs, die geht deutlich weiter zurück, denn das Original stammt aus dem Jahr 76 von den The Brothers Johnson. Hier ist das Original.

0: Und Bernd Rosinus aus dem ARD Musikclub-Team, der erzählt uns diese Geschichte jetzt weiter. Um was geht's denn in dem Song?
1: Ja, damals schreibt George Johnson den Song aus einer ganz persönlichen Situation heraus. Er entscheidet sich nämlich, sich fest zu binden, statt mehrere Beziehungen gleichzeitig zu führen. Ist doch sehr nett von ihm. Produziert wird das Ganze schon damals von Quincy Jones und der macht daraus direkt einen Nummer 1 R&B-Hit.
0: Und genau dieser Quincy Jones, by the way, der große Michael Jackson-Produzent, Star-Produzent, der
1: holt... Was man auch hört, oder?
0: Ja, das absolut.
1: Das klingt nach Michael Jackson.
0: Der holt den Song Jahre später wieder zurück und komplett neu interpretiert. Wer steckt denn hinter diesem Comeback?
1: Ja, das gehört zu einem ganz besonderen Projekt. Back on the Block hieß das. Die Idee von Quincy Jones war, Generationen zusammenzubringen. Also junge Künstlerinnen und Künstler und Legenden vom Hip-Hop, Soul und Jazz. Alles in einem Album. Und I'll Be Good to You ist dafür ein perfektes Beispiel. Ein Song aus den 70ern, neu interpretiert mit zwei Stimmen, die selbst Musikgeschichte geschrieben haben. Ray Charles, der zu dem Zeitpunkt schon lange keinen großen Hit mehr hatte. Und Chaka Khan, die den modernen Sound der 80er mitbringt. Das ist also nicht einfach ein Cover, das ist ein Konzept. Vergangenheit trifft Gegenwart.
0: Und deshalb funktioniert das musikalisch auch so gut.
1: Finde ich absolut, gerade weil die Stimmen so unterschiedlich sind. Ray Charles bringt diese Tiefe, diese Lebenserfahrung mit. Man hört sofort, dass da jemand singt, der alles erlebt hat. Und Chaka Khan setzt dagegen mit Energie und Power. Viel moderner, viel direkter. Und dazu kommt die Produktion, ja, deutlich 80er, ein bisschen Michael Jackson Richtung New Jack Swing. Also ein ganz neuer Rahmen für einen alten Song.
0: Und mit dem Erfolg so?
1: Ja, der gibt Quincy Jones natürlich komplett recht. Der Song wird ein Nummer 1-Hit in den R&B-Charts. Und für Ray Charles ist es sogar der erste Nummer 1-Erfolg seit 24 Jahren. Ein echtes, spätes Karriere-Highlight, wenn man so will. Und genau das war ja die Idee von Back on the Block. Zu zeigen, dass große Künstler und große Songs nicht verschwinden, sondern immer wieder neu funktionieren können.
0: Danke, Bernd. Und hier ist er in voller Länge, dieser Comeback-Song für Ray Charles im Duett mit Chaka Khan. I'll be good to you.
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0: Der großartige David Bowie und sein Filmsong für den Horror-Thriller Katzenmenschen hier im ARD-Musikclub 80er. Und das war's auch schon fast von mir. Vorher habe ich aber schnell noch einen Musikwunsch für heute rausgezogen und der ist als Sprachnachricht reingekommen.
1: Hallo, es spricht die Anna aus Ravensburg und ich würde mir den Song New Attitude von Patti LaBelle wünschen, weil dieser Song mich einfach jedes Mal empowert und mir ganz viel Kraft gibt und mich einfach glücklich macht. Und dann muss ich immer tanzen und fühle mich einfach wieder richtig gut, an schlechten Tagen vor allem. Weil die hat man ja auch immer mal wieder im Leben. Ich wünsche euch einen ganz schönen Abend und bin sehr dankbar für diese wundervolle Sendung immer am Montagabend und höre euch jetzt weiter. Ciao!
0: So viel Gründe, das Ding zu spielen, Anna. Vielen Dank. Patti LaBelle, New Attitude. Großartiger Song, sehr guter Geschmack. Danke auch an euch alle, die ihr dabei wart heute Abend. Ihr seid die Besten. Ich bin Dave Jörg und wir hören uns bald wieder.
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2: 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Hallo zusammen. 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

Gazebo aus Italien, Lunatic. Hier ist der ARD Musikclub 80er und jetzt wird es hier ein bisschen mystisch bei uns. Wir gratulieren Enya nachträglich zum Geburtstag. Gestern war es soweit, Enya wurde 65. Der Orinoco Flow. Enya hat mittlerweile rund 80 Millionen Alben veröffentlicht und heute lebt sie ja ziemlich genau so, wie ihre Musik klingt, nämlich geheimnisvoll, ruhig und auch ein kleines bisschen märchenhaft. Denn während andere Stars irgendwie auf roten Teppichen posieren und rumlaufen, wohnt Enya tatsächlich lieber zurückgezogen und zwar in einem Schloss an der irischen Küste zusammen mit, Achtung, 12 Katzen. Ja, tatsächlich, mit 12 Katzen. Da wird vermutlich selbst das Only-Time-Intro manchmal von einem Miau begleitet. Und laut Medienberichten liebt sie genau diese Ruhe und Einsamkeit. Also alles richtig gemacht, perfekte Bedingungen für diese sphärischen Sounds, die schon in den 80ern ja die ganze Welt verzaubert haben. Und damit machen wir jetzt auch weiter. Wir segeln sozusagen direkt rein in einen ihrer größten Hits. Hier ist der Orinoco Flow von Enya.

0: Die Rainbirds on the Balcony. Rainbirds ja gerade zum 40. Bestehen auf großer Jubiläumstour überall im Land unterwegs.
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0: Lars, für dich gibt es natürlich Ruhm und Ehre und einen Musikwunsch aus den 80ern. Für was hast du dich entschieden?
1: Ich würde gern hören von Dire Straits Brothers in Arms.
0: Das machen wir sehr gerne. Wir spielen dir die Albumversion. Ich wünsche dir einen schönen Abend und danke fürs Mitspielen.
1: Danke auch. Ciao.

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0: Die Pointer Sisters, Should I Do It? Hier ist der ARD Musikclub 80er und jetzt ein Musikwunsch. Wer ist denn dran?
1: Ja, hallo, hier ist Stefanie von Westheim.
0: Hallo Stefanie, was kann ich für dich tun?
1: Ich hätte einen Wunsch aus den 80ern und zwar Girl You Know It's True von Willy Vanilli.
0: Warum willst du den hören?
1: Es erinnert mich an meinen allerersten Disco-Besuch und zwar war ich da gerade mal 14. Ich war mit zwei Freundinnen unterwegs und wir sind in die hiesige Tanzschule gegangen. Da hat Disco für unter 18-Jährige stattgefunden.
0: Okay.
1: Wir wussten aber, dass wir erst ab 14 Jahren da rein durften. Und zwar drei Tage vor meinem 14. Geburtstag. Meine anderen beiden Mädels hatten in etwa dem ähnlichen Zeitraum Geburtstag. Und dann haben wir unsere Schülerausweise gefälscht für den Fall, dass wir kontrolliert werden.
0: Ich glaube, das ist verjährt, oder? Das kann man im Radio erzählen.
1: Ja, denke ich auch, ja.
0: Ja, schöne Geschichte. Und hast schöne Erinnerungen an diesen ersten Disco-Besuch, oder?
1: Ja, der Disco-Abend, der war sehr schön. Mhm. Und der Vater einer meiner Freundinnen, der hat uns abgeholt dann nachts um, ich glaube, 12 oder halb eins sowas. Ich bin dann zuletzt gekommen, also die beiden Mädels waren ein bisschen früher gegangen. Mhm. Und weil es mir dann der Disco so gefallen hat, bin ich ein bisschen später dann gekommen, Viertelstunde später. Und der Vater war natürlich stinksauer.
0: Weil sie auf dich warten mussten.
1: Ja, und das Schlimme war dann noch, ich bin eingestiegen ins Auto, hier vorne auf dem Beifahrersitz. Und als ich die Tür zugemacht habe, ist die Innenverkleidung abgefallen.
0: Oh, auch das
1: noch. Das war dann nochmal so ein Schuss, den ich mir da habe eingefangen, von dem Vater der Freundin.
0: Aber ist es aufgeflogen, dass ihr noch nicht 14 wart bei irgendwem?
1: Nee, zum Glück nicht.
0: Sehr gut. Ja, großartige Geschichte. Girl, You Know It's True von Milli Vanilli. Spiele ich sehr gerne für dich und wünsche noch einen schönen Abend, ja?
1: Danke, Frank.
0: Mach's gut, ciao.
1: Tschüss. 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

0: Was für eine coole Nummer. Der ARD Musikclub 80er mit Peter Gabriel und Sledgehammer. Und was dieser Vorschlaghammer überhaupt soll, das klären wir jetzt hier.
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0: In dieser Woche kommt der Meilenstein von Peter Gabriel, heißt So, ist im Mai 86 erschienen, also genau vor 40 Jahren. Einer der größten Hits auf diesem Album ist eben dieses Sledgehammer. Katharina Heinius aus dem AD Musikclub-Team, warum Sledgehammer?
3: Da gibt es eine ganz lustige Parallele zu der Situation im Studio. Peter Gabriel hat dieses Album in seinem eigenen Studio zu Hause in einer Scheune produziert. Ein Jahr hat es gedauert, bis alles so war, wie er sich das vorgestellt hat. Und weil sein Produzent Daniel Lanois und sein Gitarrist David Rhodes sich häufig wie Bauarbeiter fühlten, weil sie an Sounds rumschraubten, Rhythmen zusammenhämmerten oder Melodien aneinander schweißten, hat Gabriel irgendwann so Industrieschutzhelme mitgebracht und sie haben sich im Bauarbeiterjargon während der Produktion unterhalten.
0: Großartig. Ja, und der Sledgehammer, der Vorschlaghammer, der darf natürlich auf so einer Baustelle dann auch nicht fehlen. So, und wenn wir mal beim Bauen und bei Gebäuden bleiben, Katharina, es gibt ein Gebäude, die Sagrada Familia in Barcelona, die aktuell höchste Kirche der Welt.

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1: Und das hören wir uns jetzt an, In Your Eyes von unserem Meilensteiner-Album in dieser Woche, Soul von Peter Gabriel.
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0: war ganz am Anfang der 80er. Coole Nummer von Paul Simon. One Trick Pony.
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0: Ja, jetzt kommt ein Song, der sofort gute Laune verbreitet und zwar völlig unabhängig vom Wetter. The Only Way Is Up von Jazz. Lange nicht gehört die Nummer. 1988 wurde der Titel zu einer echten Hymne für Optimisten, für Tänzer und alle, die sich gesagt haben, ey, egal was passiert, ab jetzt geht's aufwärts. Und genau das macht diesen Song bis heute so stark, diese Mischung aus Soul, Dance und purem Selbstbewusstsein. Der Song ist gecovert, das Original stammt schon aus dem Jahr 1980 von Soul-Sänger Otis Clay. Aber erst Jazz hat daraus den weltweiten Chartstürmer gemacht, den wir heute kennen und den wir jetzt hören. Rausgekommen ist da ein Song, der bis heute klingt wie ein musikalischer Espresso, kann man sagen. Hier ist Jazz, The Only Way Is Up. Coole Nummer hier bei uns.

Kurzurlaub in der Karibik, oder? Zumindest musikalisch, so klingt's bei Sting. Love is the seventh wave. Hier ist der ARD Musikclub 80er. Montagabend und vor genau 45 Jahren, 1981, da hat Diana Ross für ein echtes, kann man sagen, Musikbusiness-Beben gesorgt. Nach vielen erfolgreichen Jahren bei ihrer Plattenfirma Motown hat sie nämlich gewechselt und hat dabei einen Plattenvertrag über unglaubliche, Achtung, 20 Millionen Dollar unterschrieben. Und das schon Anfang der 80er, damals der teuerste Plattenvertrag der Musikgeschichte. Man kann also sagen, während wir heute über Millionenverträge im Fußball staunen, hat Diana Ross das in den 80ern schon längst vorgemacht. Allerdings muss man ja auch sagen, mit ganz schön vielen Hits, die hier zum Beispiel alle,

0: Amy Grant und Lead Me On. Hier ist der ARD Musikclub 80er mit euren Musikwünschen. Und ganz besonders freuen wir uns natürlich über Sprachnachrichten. Kommt jetzt von Michael Ringwald.
1: Ich wünsche mir einen Song aus dem Jahr 1986. Und zwar war ich, oder bin ich heute immer noch, großer Falco-Fan. Und ich weiß noch genau, wie ich da ein ganzes Wochenende lang mit dem Kassettenradio, mit Batterien von Zimmer zu Zimmer und nach draußen auf den Rasen mich im Sommer draußen hingelegt habe, nur um im Radio den neuen Falco-Song zu hören. Ich wusste nicht, wie er heißt, wie er geht, und habe dann auf Aufnahme gedrückt, als ich seine Stimme erkannt habe im Song. Und das war der Song The Sound of Music. Den habe ich schon lange nicht mehr im Radio gehört und ich würde mich unglaublich freuen, wenn ihr den heute spielen könntet. Dankeschön, macht weiter so.
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0: Der ARD Musikclub 80er, gleich nach 22 Uhr, unter anderem hier mit Inner City. Sehr schöne Nummer, Good Life, und die Eurythmics sind auch mit dabei.
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0: Na, da wippt doch mal mindestens der kleine C mit, oder? Inner City und Good Life hier im ARD Musikclub 80er am Montagabend. Und jetzt feiern wir ein echtes Stück Musikgeschichte, kann man sagen. Das Jubiläum der Computer World Tour von Kraftwerk. 1981 hat die Band ihr Album Computerwelt auf die Bühne gebracht. Und es war damals fast, ja, wie Science-Fiction zum Tanzen, kann man sagen. Ja, während viele von uns noch nicht mal wussten, was ein Computer eigentlich ist, haben Kraftwerk schon Songs über Heimcomputer, über Taschenrechner und digitale Kommunikation gemacht. Und für die Tour hat die Band praktisch ihr komplettes Studio mit auf Reisen genommen. Auf der Bühne, da standen riesige Videobildschirme, alles lief synchron und perfekt durchgeplant. Das war ja eigentlich eher so ein Hightech-Labor als ein Rockkonzert. Und natürlich durften auch die legendären Roboter-Doubles damals nicht fehlen. Los ging's übrigens in London und das letzte der 90 Konzerte fand dann in Euthen im Landkreis Verden in Niedersachsen statt, und zwar in der Diskothek Zeppelin. Und dieses Konzert gilt auch heute noch als legendär. Wir hören jetzt Kraftwerk mit dem Song Computerwelt.
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0: Blind Date. Der ARD-Musikclub 80er am Montag und Michael in Schwalbach im Taunus wünscht sich was Französisches. Michael, was darf's denn sein?
1: Genau, das heißt C'est comme ça von der Gruppe Lerita Mitsuko.
0: Und warum magst du das so gern?
1: Also ich bin damals, gesagt 85, 86, zufällig aufgestoßen und die Musik hat mir so gut gefallen und vor allen Dingen hat mir die halt Liebe oder die Affinität zu Frankreich nachhaltig beeinflusst. Ich war bestimmt seitdem 25 oder 30 Mal dort, 12 Mal in Paris, 10 Mal im Elsass, 3 Mal in Aquitanien.
0: Und das ist durch die Musik gekommen, ja? Also dadurch, dass dir die Musik gut gefallen hat, bist du da hingefahren?
1: Genau, genau. Obwohl ich die Sprache nicht spreche, also...
0: Das hat sich auch nicht geändert, ja? Mittlerweile, also du kannst nicht mittlerweile irgendwie ein bisschen Französisch, obwohl du so oft da warst?
1: Auch so, sagen wir mal, Urlaubsfranzösisch. Bonjour. Wenn man da schon 25 Mal war, ich kann mich da so einigermaßen verständigen, aber mit
0: Konversation... Bonjour und au revoir.
1: Ja, ich kann mir auch ein Ticket bestellen und fragen, wo es lang geht und sowas. Ja, das geht schon, aber wenn das... aber mal in Konversation ausartet, dann bin ich
0: dann bist du raus. Michael, ich danke dir auf jeden Fall für den Anruf, wünsche dir weitere schöne Touren nach Frankreich und wir spielen dir deinen Song, ja?
1: Dankeschön.
0: Mach's gut, ciao. Tschüss.
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Und dann machen wir jetzt eine kleine Charts-Zeitreise. Was war heute vor 45 Jahren in den Top 10 in Deutschland platziert? Platz 10 hören wir direkt mal in voller Länge. Und der Song ging damals an John Lennon mit Woman. Sehr gefühlvolle Liebeserklärung damals an Yoko Ono. Besonders bewegend dabei. Der Song wurde dann kurz nach Lennons Tod weltweit zum Hit. Ja, und er gehört definitiv bis heute zu seinen emotionalsten Songs. John Lennon und Woman, Platz 10 vor 45 Jahren in Deutschland.

Platz 10 heute vor 45 Jahren in den deutschen Singlecharts, Woman von John Lennon. Wir hören jetzt die kompletten Top 10, geht also weiter mit Platz 9, This Old House von Shakin' Stevens. Ja, mit schönen Rock'n'Roll, Charme und ordentlich Hüftschwung hat er einen Song aus den 50ern wieder zum Hit gemacht, der Shakin' Stevens. Einmal komplett poliert auf 80er. Dann auf Platz 8, Kids in America, Kim Wilde. In America, geschrieben übrigens von ihrem Bruder und ihrem Vater, also praktisch so ein echter Familienhit, kann man sagen. Auf der 7, Robert Palmer und Looking for Clues.

Das war in dem Jahr der ESC-Gewinner-Song, also 1981. Jetzt am Wochenende hat ja gerade Sängerin Dara für Bulgarien Bangaranga den ESC 226 gewonnen. Das, wie gesagt, war 1981 der Gewinner-Song. Auf der 5 dann Ottawan und Hands Up.

Und trotz des Namens übrigens kam das Duo nicht aus Kanada, sondern aus Frankreich. Klingt aber natürlich internationaler, muss man sagen. Platz 4. Visage und Fade to Grey. Sehr kühl, sehr geheimnisvoll, absoluter New Romantic Kult. Und ganz interessant, die französische Stimme im Song sprach in Wirklichkeit kaum Französisch. Klang trotzdem sehr schön. Das war Platz 3. Joe Dolce und Shut Up Your Face. 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Der vielleicht verrückteste Ohrwurm des Jahres damals, und er hat es damals sogar geschafft, Vienna von Ultravox von Platz 1 fernzuhalten. Die deutschen Singlecharts, 18. Mai 1981. Und jetzt gibt's Platz 2 in voller Länge. Stars on 45 von Stars on 45, quasi das erste große Pop-Medley der Musikgeschichte, kann man sagen. Unter anderem ja mit Beatles-Hits nonstop. Und am Ende ein Vorläufer aller heutigen Mashups und DJ-Mixe. Hier sind Stars on 45 mit Stars on 45.

Platz 2 in den deutschen Singlecharts und das passt jetzt gut vor 45 Jahren Stars on 45 von Stars on 45. So, und dann fehlt noch Nummer 1 vor 45 Jahren in den deutschen Singlecharts. Phil Collins war es mit In the Air Tonight. Ein Song ja wirklich voller Spannung, natürlich mit dem berühmtesten Drum-Einsatz der 80er. Dieser legendäre Sound entstand übrigens eher zufällig, und zwar direkt, als der Song aufgenommen wurde im Studio. Bis heute weltberühmt, hier ist Phil Collins, In the Air Tonight. Platz 1 vor 45 Jahren in den deutschen Singlecharts.

0: Dance Little Bird, besser bekannt als Der Ententanz, war 1981 fast ein Jahr lang in den Charts platziert, davon 21 Wochen in den Top 10. Hier ist der ARD Musikclub 80er am Montag.
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0: Frank Habeck Johansen hier, in der nächsten halben Stunde hier noch der Song mit dem Leinemann gibt's und jetzt wird's lässig und bluesig mit Eric Clapton, Tulsa Time in der Live-Version. Dieser Song, der stammt ursprünglich gar nicht von Clapton, sondern wurde von Country-Sänger Don Williams bekannt gemacht. Clapton hat daraus dann eben diesen entspannten Mix aus Rock, Blues und Country gemacht. Und Clapton soll diesen Song übrigens ziemlich spontan ins Programm genommen haben, und zwar nachdem die Band Backstage ständig dazu gejammt hat. Hier ist er, Eric Clapton, für euch.
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0: Madonna, Express Yourself.
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0: So, und das waren noch Zeiten, oder? Maxi-Singles auf riesigen Vinylscheiben, oft länger als die eigentliche Party. Heute drehen wir eine ganz besondere Maxi laut, nämlich Tears for Fears mit Everybody Wants to Rule the World. Ja, 1985 war das der perfekte Soundtrack für die MTV-Generation, inklusive legendärer Autofahrt durchs Amerika-Video. Der Song, der entstand übrigens angeblich eher spontan im Studio und ja, wurde dann zum größten Hit der Band. Über 40 Jahre später klingt er immer noch nach Freiheit, nach Sommer und eben nach 80er pur. Hier ist der Maxi-Mix von Everybody Wants to Rule the World für euch im ARD Musikclub 80er am Montagabend.

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Guck der Buchs und Your Eyes hier bei uns im ARD Musikclub 80er. Und jetzt wird's sehr schräg und norddeutsch. Leinemann mit mein... Ja, der Song, der war 1983 ein echter Überraschungshit und niemand konnte sich diesem eingängigen Tut-Tut entziehen. Ne? Das hat man bis heute im Kopf, das Lied, so eine Mischung aus Seemannslied, Neue Deutsche Welle und totalen Blödsinn, aber eben ein totaler Ohrwurm, originell und mit viel Spaß und noch schöner. Viele dachten damals, diese Band kommt direkt von irgendeinem Fischkutter aus Hamburg, aber tatsächlich steckte hinter Leinemann eine ziemlich clevere und sehr gute Studio- und Musikertruppe. Mein Tut-Tut von Leinemann jetzt hier im ARD Musikclub 80er. Tut-Tut.

Leinemann, mein Tut-Tut. Und Afu schreibt dazu gerade, Tut-Tut habe ich einst live in der ZDF-Hitparade gesehen. Mir tat das sechseckige Ziehharmonika-Instrument leid, das auf der Bühne wirklich nicht so toll behandelt wurde.

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und John Oates, I Can't Go For That. Teile aus diesem Song haben Simply Red 2003 für den Song Sunrise benutzt. Deutlich hörbar. Hier ist der ARD Musikclub 80er und in 2 Tagen feiert Cher Geburtstag. Und zwar den 80. schon. Und mal ehrlich, wahrscheinlich sieht sie dabei immer noch cooler aus als die meisten mit 30. Ja. Gerade die 80er waren für Cher ja ein echtes Comeback-Jahrzehnt und als wäre Musik nicht genug gewesen, hat sie ja in den 80ern parallel noch eine riesige Filmkarriere gestartet und später sogar einen Oscar gewonnen. Und während viele sie nach den 70ern schon abgeschrieben hatten, hat sie sich in den 80ern einfach mal neu erfunden. Ja, rockiger Sound, riesige Dauerwelle, Lederjacken und dann auch Hits wie

If I Could Turn Back Time. So, und dazu kamen ja ihre legendären Outfits, oft so spektakulär, dass man manchmal gar nicht wusste, ob jetzt gleich ein Konzert oder eine Modenschau anfängt. Wir hören jetzt gleich If I Could Turn Back Time und das berühmte Musikvideo dazu, das wurde auf einem echten Kriegsschiff der US Navy gedreht und auch da hat Cher eines ihrer ja, gewagtesten Outfits überhaupt getragen, vor allem eins mit sehr wenig Stoff, was damals für ordentlich Diskussionen gesorgt hat und den Song natürlich erst recht berühmt gemacht hat. Mittwoch wird sie 80, jetzt hörte sie hier im ARD Musikclub 80er Cher und If I Could Turn Back Time.

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0: Jawohl, mit Taxi. Hier ist der ARD Musikclub 80er und jetzt ein Gruß aus Spanien. Da hört uns Olaf. Von wo aus meldest du dich ganz genau?
1: Ich grüße euch aus Valencia. In den Ende 80er Jahren habe ich meine Liebe kennengelernt in Spanien und bin jetzt auch in Valencia zu Hause mit ihr. Bitte spielt mir doch einfach dazu den Song von Mecano, Hijo de la Luna. Danke, ciao, tschüss nach Deutschland.
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Gazebo aus Italien, Lunatic. Hier ist der ARD Musikclub 80er und jetzt wird es hier ein bisschen mystisch bei uns. Wir gratulieren Enya nachträglich zum Geburtstag. Gestern war es soweit, Enya wurde 65. Der Orinoco Flow. Enya hat mittlerweile rund 80 Millionen Alben veröffentlicht und heute lebt sie ja ziemlich genau so, wie ihre Musik klingt, nämlich geheimnisvoll, ruhig und auch ein kleines bisschen märchenhaft. Denn während andere Stars irgendwie auf roten Teppichen posieren und rumlaufen, wohnt Enya tatsächlich lieber zurückgezogen und zwar in einem Schloss an der irischen Küste zusammen mit, Achtung, 12 Katzen. Ja, tatsächlich, mit 12 Katzen. Da wird vermutlich selbst das Only-Time-Intro manchmal von einem Miau begleitet. Und laut Medienberichten liebt sie genau diese Ruhe und Einsamkeit. Also alles richtig gemacht, perfekte Bedingungen für diese sphärischen Sounds, die schon in den 80ern ja die ganze Welt verzaubert haben. Und damit machen wir jetzt auch weiter. Wir segeln sozusagen direkt rein in einen ihrer größten Hits. Hier ist der Orinoco Flow von Enya.

0: Die Rainbirds on the Balcony. Rainbirds ja gerade zum 40. Bestehen auf großer Jubiläumstour überall im Land unterwegs.
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0: Lars, für dich gibt es natürlich Ruhm und Ehre und einen Musikwunsch aus den 80ern. Für was hast du dich entschieden?
1: Ich würde gern hören von Dire Straits Brothers in Arms.
0: Das machen wir sehr gerne. Wir spielen dir die Albumversion. Ich wünsche dir einen schönen Abend und danke fürs Mitspielen.
1: Danke auch. Ciao.

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0: Die Pointer Sisters, Should I Do It? Hier ist der ARD Musikclub 80er und jetzt ein Musikwunsch. Wer ist denn dran?
1: Ja, hallo, hier ist Stefanie von Westheim.
0: Hallo Stefanie, was kann ich für dich tun?
1: Ich hätte einen Wunsch aus den 80ern und zwar Girl, You Know It's True von Willy Vanilli.
0: Warum willst du den hören?
1: Es erinnert mich an meinen allerersten Disco-Besuch und zwar war ich da gerade mal 14. Ich war mit zwei Freundinnen unterwegs und wir sind in die hiesige Tanzschule gegangen. Da hat Disco für unter 18-Jährige stattgefunden.
0: Okay.
1: Wir wussten aber, dass wir erst ab 14 Jahren da rein durften. Und zwar drei Tage vor meinem 14. Geburtstag. Meine anderen beiden Mädels hatten in etwa dem ähnlichen Zeitraum Geburtstag. Und dann haben wir unsere Schülerausweise gefälscht für den Fall, dass wir kontrolliert werden.
0: Ich glaube, das ist verjährt, oder? Das kann man im Radio erzählen.
1: Ja, denke ich auch, ja.
0: Ja, schöne Geschichte. Und hast du schöne Erinnerungen an diesen ersten Disco-Besuch, oder?
1: Ja, der Disco-Abend, der war sehr schön. Mhm. Und der Vater einer meiner Freundinnen, der hat uns abgeholt dann nachts um, ich glaube, 12 oder halb eins sowas. Ich bin dann zuletzt gekommen, also die beiden Mädels waren ein bisschen früher gegangen. Mhm. Und weil es mir dann der Disco so gefallen hat, bin ich ein bisschen später dann gekommen, Viertelstunde später. Und der Vater war natürlich stinksauer.
0: Weil sie auf dich warten mussten.
1: Ja. Ja, und das Schlimme war dann noch, ich bin eingestiegen ins Auto, hier vorne auf dem Beifahrersitz. Und als ich die Tür zugemacht habe, ist die Innenverkleidung abgefallen.
0: Oh, auch das
1: noch. Das war dann nochmal so ein Schuss, den ich mir da habe eingefangen, von dem Vater der Freundin.
0: Aber ist es aufgeflogen, dass ihr noch nicht 14 wart bei irgendwem?
1: Nee, zum Glück nicht.
0: Sehr gut. Ja, großartige Geschichte. Girl, You Know It's True von Milli Vanilli. Spiele ich sehr gerne für dich und wünsche noch einen schönen Abend, ja?
1: Danke, Frank.
0: Mach's gut, ciao.
1: Tschüss. 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

0: Was für eine coole Nummer. Der ARD Musikclub 80er mit Peter Gabriel und Sledgehammer. Und was dieser Vorschlaghammer überhaupt soll, das klären wir jetzt hier.
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0: In dieser Woche kommt der Meilenstein von Peter Gabriel, heißt So, ist im Mai 86 erschienen, also genau vor 40 Jahren. Einer der größten Hits auf diesem Album ist eben dieses Sledgehammer. Katharina Heinius aus dem ARD Musikclub-Team. Warum Sledgehammer?
3: Da gibt es eine ganz lustige Parallele zu der Situation im Studio. Peter Gabriel hat dieses Album in seinem eigenen Studio zu Hause in einer Scheune produziert. Ein Jahr hat es gedauert, bis alles so war, wie er sich das vorgestellt hat. Und weil sein Produzent Daniel Lanois und sein Gitarrist David Rhodes sich häufig wie Bauarbeiter fühlten, weil sie an Sounds rumschraubten, Rhythmen zusammenhämmerten oder Melodien aneinander schweißten, hat Gabriel irgendwann so Industrieschutzhelme mitgebracht und sie haben sich im Bauarbeiterjargon während der Produktion unterhalten.
0: Großartig. Ja, und der Sledgehammer, der Vorschlaghammer, der darf natürlich auf so einer Baustelle dann auch nicht fehlen. So, und wenn wir mal beim Bauen und bei Gebäuden bleiben, Katharina, es gibt ein Gebäude, die Sagrada Familia in Barcelona, die aktuell höchste Kirche der Welt, und die ist seit jetzt 150 Jahren im Bau, noch nicht fertig. Von ihr wurde Peter Gabriel tatsächlich inspiriert, ne?
3: Genau. Der Song In Your Eyes ist von der Sagrada Familia inspiriert. Der Song hieß ursprünglich Sagrada. Es geht darum, dass Beziehungen Halt geben können im Leben. Peter Gabriel war, als er dieses Album geschrieben hat, gerade 35. Er hatte zwei Töchter, Anna war 11 und Melanie 9, und die Ehe mit seiner Frau Jill war gerade am Auseinanderbrechen. Im Song singt er: Liebe, ich verliere mich manchmal so sehr, Tage vergehen und diese Leere erfüllt mein Herz. Wenn ich weglaufen will, doch egal wohin ich schaue, ich kehre zurück zu dem Ort, an dem du bist.
0: Und das hören wir uns jetzt an, In Your Eyes von unserem Meilensteiner-Album in dieser Woche, So von Peter Gabriel.
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0: Das war ganz am Anfang der 80er. Coole Nummer von Paul Simon. One Trick Pony.
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0: Ja, jetzt kommt ein Song, der sofort gute Laune verbreitet und zwar völlig unabhängig vom Wetter. The Only Way Is Up von Jazz. Lange nicht gehört, die Nummer. 1988 wurde der Titel zu einer echten Hymne für Optimisten, für Tänzer und alle, die sich gesagt haben, ey, egal was passiert, ab jetzt geht's aufwärts. Und genau das macht diesen Song bis heute so stark, diese Mischung aus Soul, Dance und purem Selbstbewusstsein. Der Song ist gecovert, das Original stammt schon aus dem Jahr 1980 von Soul-Sänger Otis Clay. Aber erst Jazz hat daraus den weltweiten Chartstürmer gemacht, den wir heute kennen und den wir jetzt hören. Rausgekommen ist da ein Song, der bis heute klingt wie ein musikalischer Espresso, kann man sagen. Hier ist Jazz, The Only Way Is Up. Coole Nummer hier bei uns.

Kurzurlaub in der Karibik, oder? Zumindest musikalisch, so klingt's. Bei Sting, Love is the Seventh Wave. Hier ist der ARD Musikclub 80er. Montagabend und vor genau 45 Jahren, 1981, da hat Diana Ross für ein echtes, kann man sagen, Musikbusiness-Beben gesorgt. Nach vielen erfolgreichen Jahren bei ihrer Plattenfirma Motown hat sie nämlich gewechselt und hat dabei einen Plattenvertrag über unglaubliche, Achtung, 20 Millionen Dollar unterschrieben. Und das schon Anfang der 80er, damals der teuerste Plattenvertrag der Musikgeschichte. Man kann also sagen, während wir heute über Millionenverträge im Fußball staunen, hat Diana Ross das in den 80ern schon längst vorgemacht. Allerdings muss man ja auch sagen, mit ganz schön vielen Hits, die hier zum Beispiel alle,

0: Amy Grant und Lead Me On. Hier ist der ARD Musikclub 80er mit euren Musikwünschen. Und ganz besonders freuen wir uns natürlich über Sprachnachrichten. Kommt jetzt von Michael Ringwald.
1: Ich wünsche mir einen Song aus dem Jahr 1986. Und zwar war ich, oder bin ich heute immer noch, großer Falco-Fan. Und ich weiß noch genau, wie ich da ein ganzes Wochenende lang mit dem Kassettenradio Batterien von Zimmer zu Zimmer und nach draußen auf den Rasen mich im Sommer draußen hingelegt habe, nur um im Radio den neuen Falco-Song zu hören. Ich wusste nicht, wie er heißt, wie er geht und habe dann auf Aufnahme gedrückt, als ich seine Stimme erkannt habe im Song. Und das war der Song The Sound of Music. Den habe ich schon lange nicht mehr im Radio gehört und ich würde mich unglaublich freuen, wenn ihr den heute spielen könntet. Dankeschön, macht weiter so.
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0: Der ARD Musikclub 80er, gleich nach 22 Uhr, unter anderem hier mit Inner City. Sehr schöne Nummer, Good Life, und die Eurythmics sind auch mit dabei.
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0: Na, da wippt doch mal mindestens der kleine C mit, oder? Inner City und Good Life hier im ARD Musikclub 80er am Montagabend. Und jetzt feiern wir ein echtes Stück Musikgeschichte, kann man sagen. Das Jubiläum der Computer World Tour von Kraftwerk. 1981 hat die Band ihr Album Computerwelt auf die Bühne gebracht. Und es war damals fast ja, wie Science Fiction zum Tanzen, kann man sagen. Ja, während viele von uns noch nicht mal wussten, was ein Computer eigentlich ist, haben Kraftwerk schon Songs über Heimcomputer, über Taschenrechner und digitale Kommunikation gemacht. Und für die Tour hat die Band praktisch ihr komplettes Studio mit auf Reisen genommen. Auf der Bühne, da standen riesige Videobildschirme. Alles lief synchron und perfekt durchgeplant. Das war ja eigentlich eher so ein Hightech-Labor als ein Rockkonzert. Und natürlich durften auch die legendären Roboter-Doubles damals nicht fehlen. Los ging's übrigens in London und das letzte der 90 Konzerte fand dann in Euthen im Landkreis Verden in Niedersachsen statt, und zwar in der Diskothek Zeppelin. Und dieses Konzert gilt auch heute noch als legendär. Wir hören jetzt Kraftwerk mit dem Song Computerwelt.
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0: Blind Date. Der ARD-Musikclub 80er am Montag und Michael in Schwalbach im Taunus wünscht sich was Französisches. Michael, was darf es denn sein?
1: Genau, das heißt C'est comme ça von der Gruppe Lerita Mitsuko.
0: Und warum magst du das so gern?
1: Also ich bin damals, gesagt 85, 86, zufällig aufgestoßen und die Musik hat mir so gut gefallen und vor allen Dingen hat mir die halt Liebe oder die Affinität zu Frankreich nachhaltig beeinflusst. Ich war bestimmt seitdem 25 oder 30 Mal dort.
0: 12
1: Mal in Paris, 10 Mal im Elsass, 3 Mal in Aquitanien.
0: Und das ist durch die Musik gekommen, ja? Also dadurch, dass dir die Musik gut gefallen hat, bist du da hingefahren?
1: Genau, genau. Obwohl ich die Sprache nicht spreche, also...
0: Das hat sich auch nicht geändert, ja? Mittlerweile, also du kannst nicht mittlerweile irgendwie ein bisschen Französisch, obwohl du so oft da warst?
1: Ach, so sagen wir mal Urlaubsfranzösisch.
0: Bonjour.
1: Wenn man da schon 25 Mal war, ich kann mich da so einigermaßen verständigen, ja. Aber mit
0: Konversation... Bonjour und au revoir.
1: Ja, ich kann mir auch ein Ticket bestellen und fragen, wo es lang geht und sowas. Ja, ja, das geht schon, aber wenn das... dabei mal in Konversation ausartet, dann bin ich
0: dann bist du raus. Michael, ich danke dir auf jeden Fall für den Anruf, wünsche dir weitere schöne Touren nach Frankreich und wir spielen dir deinen Song, ja?
1: Dankeschön.
0: Mach's gut, ciao. Tschüss.
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Und dann machen wir jetzt eine kleine Charts-Zeitreise. Was war heute vor 45 Jahren in den Top 10 in Deutschland platziert? Platz 10 hören wir direkt mal in voller Länge. Und der Song ging damals an John Lennon mit Woman. Sehr gefühlvolle Liebeserklärung damals an Yoko Ono. Besonders bewegend dabei. Der Song wurde dann kurz nach Lennons Tod weltweit zum Hit. Ja, und er gehört definitiv bis heute zu seinen emotionalsten Songs. John Lennon und Woman, Platz 10 vor 45 Jahren in Deutschland.

Platz 10 heute vor 45 Jahren in den deutschen Singlecharts, Woman von John Lennon. Wir hören jetzt die kompletten Top 10, geht also weiter mit Platz 9, This Old House von Shakin' Stevens. Ja, mit schönen Rock'n'Roll, Charme und ordentlich Hüftschwung hat er einen Song aus den 50ern wieder zum Hit gemacht, der Shakin' Stevens. Einmal komplett poliert auf 80er. Dann auf Platz 8, Kids in America, Kim Wilde. In America, geschrieben übrigens von ihrem Bruder und ihrem Vater, also praktisch so ein echter Familienhit, kann man sagen. Auf der 7, Robert Palmer und Looking for Clues.

Das war in dem Jahr der ESC-Gewinner-Song, also 1981. Jetzt am Wochenende hat ja gerade Sängerin Dara für Bulgarien Bangaranga den ESC 226 gewonnen. Das, wie gesagt, war 1981 der Gewinner-Song. Auf der 5 dann Otterbahn und Hands Up.

Und trotz des Namens übrigens kam das Duo nicht aus Kanada, sondern aus Frankreich. Klingt aber natürlich internationaler, muss man sagen. Platz 4. Visage und Fade to Grey. Sehr kühl, sehr geheimnisvoll, absoluter New Romantic Kult. Und ganz interessant, die französische Stimme im Song sprach in Wirklichkeit kaum Französisch. Klang trotzdem sehr schön. Das war Platz 3. Joe Dolce und Shut Up Your Face. It's not so bad. 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I shut up your face. Der vielleicht verrückteste Ohrwurm des Jahres damals, und er hat es damals sogar geschafft, Vienna von Ultravox von Platz 1 fernzuhalten. Die deutschen Singlecharts, 18. Mai 1981. Und jetzt gibt's Platz 2 in voller Länge. Stars on 45 von Stars on 45, quasi das erste große Pop-Medley der Musikgeschichte, kann man sagen. Unter anderem ja mit Beatles-Hits nonstop. Und am Ende ein Vorläufer aller heutigen Mashups und DJ-Mixe. Hier sind Stars on 45 mit Stars on 45.

Platz 2 in den deutschen Singlecharts und das passt jetzt gut vor 45 Jahren Stars on 45 von Stars on 45. So, und dann fehlt noch Nummer 1 vor 45 Jahren in den deutschen Singlecharts. Phil Collins war es mit In the Air Tonight. Ein Song ja wirklich voller Spannung, natürlich mit dem berühmtesten Drum-Einsatz der 80er. Dieser legendäre Sound entstand übrigens eher zufällig, und zwar direkt, als der Song aufgenommen wurde im Studio. Bis heute weltberühmt, hier ist Phil Collins, In the Air Tonight. Platz 1 vor 45 Jahren in den deutschen Singlecharts.

0: Der stammt ursprünglich gar nicht von Clapton, sondern wurde von Country-Sänger Don Williams bekannt gemacht. Clapton hat daraus dann eben diesen entspannten Mix aus Rock, Blues und Country gemacht. Und Clapton soll diesen Song übrigens ziemlich spontan ins Programm genommen haben. Und zwar nachdem die Band Backstage ständig dazu gejammt hat. Hier ist er, Eric Clapton für euch.
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0: Madonna, Express Yourself.
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0: So, und das waren noch Zeiten, oder? Maxi-Singles auf riesigen Vinylscheiben, oft länger als die eigentliche Party. Heute drehen wir eine ganz besondere Maxi laut, nämlich Tears for Fears mit Everybody Wants to Rule the World. Ja, 1985 war das der perfekte Soundtrack für die MTV-Generation inklusive legendärer Autofahrt durchs Amerika-Video. Der Song, der entstand übrigens angeblich eher spontan im Studio und ja, wurde dann zum größten Hit der Band. Über 40 Jahre später klingt er immer noch nach Freiheit, nach Sommer und eben nach 80er pur. Hier ist der Maxi-Mix von Everybody Wants to Rule the World. Für euch im ARD Musikclub 80er am Montagabend.

wir können auch romantisch. Guck der Buchs und Your Eyes hier bei uns im ARD Musikclub 80er. Und jetzt wird's sehr schräg und norddeutsch. Leinemann mit mein... Ja, der Song, der war 1983 ein echter Überraschungshit und niemand konnte sich diesem eingängigen Tut-Tut entziehen. Ne? Das hat man bis heute im Kopf, das Lied, so eine Mischung aus Seemannslied, Neue Deutsche Welle und totalen Blödsinn, aber eben ein totaler Ohrwurm, originell und mit viel Spaß und noch schöner. Viele dachten damals, diese Band kommt direkt von irgendeinem Fischkutter aus Hamburg, aber tatsächlich steckte hinter Leinemann eine ziemlich clevere und sehr gute Studio- und Musikertruppe. Mein Tut-Tut von Leinemann jetzt hier im ARD Musikclub 80er. Tut-Tut.

Leinemann, mein Tut-Tut. Und Afu schreibt dazu gerade, Tut-Tut habe ich einst live in der ZDF-Hitparade gesehen. Mir tat das sechseckige Ziehharmonika-Instrument leid, das auf der Bühne wirklich nicht so toll behandelt wurde.

Go For That. Teile aus diesem Song haben Simply Red 2003 für den Song Sunrise benutzt. Deutlich hörbar. Hier ist der ARD Musikclub 80er und in 2 Tagen feiert Cher Geburtstag und zwar den 80. schon. Um mal ehrlich, wahrscheinlich sieht sie dabei immer noch cooler aus als die meisten mit 30. Ja? Gerade die 80er waren für Cher ja ein echtes Comeback-Jahrzehnt und als wäre Musik nicht genug gewesen, hat sie ja in den 80ern parallel noch eine riesige Filmkarriere gestartet und später sogar einen Oscar gewonnen. Und während viele sie nach den 70ern schon abgeschrieben hatten, hat sie sich in den 80ern einfach mal neu erfunden. Ja? Rockiger Sound, riesige Dauerwelle, Lederjacken und dann auch Hits wie If I Could Turn Back Time. So, und dazu kamen ja ihre legendären Outfits, oft so spektakulär, dass man manchmal gar nicht wusste, ob jetzt gleich ein Konzert oder eine Modenschau anfängt. Wir hören jetzt gleich If I Could Turn Back Time und das berühmte Musikvideo dazu, das wurde auf einem echten Kriegsschiff der US Navy gedreht und auch da hat Cher eines ihrer gewagtesten Outfits überhaupt getragen, vor allem eins mit sehr wenig Stoff, was damals für ordentlich Diskussionen gesorgt hat und den Song natürlich erst recht berühmt gemacht hat. Mittwoch wird sie 80, jetzt hörte sie hier im ARD Musikclub 80er Cher und If I Could Turn Back Time.

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0: Jawohl, mit Taxi. Hier ist der ARD Musikclub 80er und jetzt ein Gruß aus Spanien. Da hört uns Olaf. Von wo aus meldest du dich ganz genau?
1: Ich grüße euch aus Valencia. In den Ende 80er Jahren habe ich meine Liebe kennengelernt in Spanien und bin jetzt auch in Valencia zu Hause mit ihr. Bitte spielt mir doch einfach dazu den Song von Mecano, Hijo de la Luna. Danke, ciao, tschüss nach Deutschland.
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Gazebo aus Italien, Lunatic. Hier ist der ARD Musikclub 80er und jetzt wird es hier ein bisschen mystisch bei uns. Wir gratulieren Enya nachträglich zum Geburtstag. Gestern war es soweit, Enya wurde 65. Der Orinoco Flow. Enya hat mittlerweile rund 80 Millionen Alben veröffentlicht und heute lebt sie ja ziemlich genau so, wie ihre Musik klingt, nämlich geheimnisvoll, ruhig und auch ein kleines bisschen märchenhaft. Denn während andere Stars irgendwie auf roten Teppichen posieren und rumlaufen, wohnt Enya tatsächlich lieber zurückgezogen. Und zwar in einem Schloss an der irischen Küste zusammen mit, Achtung, 12

0: Die Rainbirds on the Balcony. Rainbirds ja gerade zum 40. Bestehen auf großer Jubiläumstour überall im Land unterwegs.
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0: Lars, für dich gibt es natürlich Ruhm und Ehre und einen Musikwunsch aus den 80ern. Für was hast du dich entschieden?
1: Ich würde gern hören von Dire Straits Brothers in Arms.
0: Das machen wir sehr gerne. Wir spielen dir die Albumversion. Ich wünsche dir einen schönen Abend und danke fürs Mitspielen.
1: Danke auch. Ciao.

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0: Die Pointer Sisters, Should I Do It? Hier ist der ARD Musikclub 80er und jetzt ein Musikwunsch. Wer ist denn dran?
1: Ja, hallo, hier ist Stefanie von Westheim.
0: Hallo Stefanie, was kann ich für dich tun?
1: Ich hätte einen Wunsch aus den 80ern und zwar Girl You Know It's True von Milli Vanilli.
0: Warum willst du den hören?
1: Es erinnert mich an meinen allerersten Disco-Besuch und zwar war ich da gerade mal 14. Ich war mit zwei Freundinnen unterwegs und wir sind in die hiesige Tanzschule gegangen. Da hat Disco für unter 18-Jährige stattgefunden.
0: Okay.
1: Wir wussten aber, dass wir erst ab 14 Jahren da rein durften. Und zwar drei Tage vor meinem 14. Geburtstag. Meine anderen beiden Mädels hatten in etwa dem ähnlichen Zeitraum Geburtstag. Und dann haben wir unsere Schülerausweise gefälscht für den Fall, dass wir kontrolliert werden.
0: Ich glaube, das ist verjährt, oder? Das kann man im Radio erzählen.
1: Ja, denke ich auch, ja.
0: Ja, schöne Geschichte. Und hast du schöne Erinnerungen an diesen ersten Disco-Besuch, oder?
1: Ja, der Discoabend, der war sehr schön. Mhm. Und der Vater einer meiner Freundinnen, der hat uns abgeholt dann nachts um, ich glaube, 12 oder halb eins sowas. Ich bin dann zuletzt gekommen, also die beiden Mädels waren ein bisschen früher gegangen. Mhm. Und weil es mir dann der Disco so gefallen hat, bin ich ein bisschen später dann gekommen, 5 Stunden später. Und der Vater war natürlich stinksauer.
0: Weil sie auf dich warten mussten.
1: Ja, und das Schlimme war dann noch, ich bin eingestiegen ins Auto, hier vorne auf dem Beifahrersitz. Und als ich die Tür zugemacht habe, ist die Innenverkleidung abgefallen.
0: Oh, auch das
1: noch. Das war dann nochmal so ein Schuss, den ich mir da habe eingefangen, da von dem Vater der Freundin.
0: Aber ist es aufgeflogen, dass ihr noch nicht 14 wart bei irgendwem?
1: Nee, zum Glück nicht.
0: Sehr gut. Ja, großartige Geschichte. Girl, You Know It's True von Milli Vanilli. Spiele ich sehr gerne für dich und wünsche noch einen schönen Abend, ja?
1: Danke, Frank.
0: Mach's gut, ciao.
1: Tschüss. 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

0: Was für eine coole Nummer. Der ARD Musikclub 80er mit Peter Gabriel und Sledgehammer. Und was dieser Vorschlaghammer überhaupt soll, das klären wir jetzt hier.
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0: In dieser Woche kommt der Meilenstein von Peter Gabriel, heißt So, ist im Mai 86 erschienen, also genau vor 40 Jahren. Einer der größten Hits auf diesem Album ist eben dieses Sledgehammer. Katharina Heinius aus dem ARD Musikclub-Team. Warum Sledgehammer?
3: Da gibt es eine ganz lustige Parallele zu der Situation im Studio. Peter Gabriel hat dieses Album in seinem eigenen Studio zu Hause in einer Scheune produziert. Ein Jahr hat es gedauert, bis alles so war, wie er sich das vorgestellt hat. Und weil sein Produzent Daniel Lanois und sein Gitarrist David Rhodes sich häufig wie Bauarbeiter fühlten, weil sie an Sounds rumschraubten, Rhythmen zusammenhämmerten oder Melodien aneinander schweißten, hat Gabriel irgendwann so Industrieschutzhelme mitgebracht und sie haben sich im Bauarbeiterjargon während der Produktion unterhalten.
0: Großartig. Ja, und der Sledgehammer, der Vorschlaghammer, der darf natürlich auf so einer Baustelle dann auch nicht fehlen. So, und wenn wir mal beim Bauen und bei Gebäuden bleiben, Katharina, es gibt ein Gebäude, die Sagrada Familia in Barcelona, die aktuell höchste Kirche der Welt, und die ist seit jetzt 150 Jahren im Bau, noch nicht fertig. Von ihr wurde Peter Gabriel tatsächlich inspiriert, ne?
3: Genau. Der Song In Your Eyes ist von der Sagrada Familia inspiriert. Der Song hieß ursprünglich Sagrada. Es geht darum, dass Beziehungen Halt geben können im Leben. Peter Gabriel war, als er dieses Album geschrieben hat, gerade 35. Er hatte zwei Töchter, Anna war 11 und Melanie 9, und die Ehe mit seiner Frau Jill war gerade am Auseinanderbrechen. Im Song singt er: Liebe, ich verliere mich manchmal so sehr, Tage vergehen und diese Leere erfüllt mein Herz. Wenn ich weglaufen will, doch egal wohin ich schaue, ich kehre zurück zu dem Ort, an dem du bist.
0: Und das hören wir uns jetzt an, In Your Eyes von unserem Meilensteiner-Album in dieser Woche, So von Peter Gabriel.
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0: Das war ganz am Anfang der 80er. Coole Nummer von Paul Simon. One Trick Pony.
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0: Ja, jetzt kommt ein Song, der sofort gute Laune verbreitet und zwar völlig unabhängig vom Wetter. The Only Way Is Up von Jazz. Lange nicht gehört, die Nummer. 1988 wurde der Titel zu einer echten Hymne für Optimisten, für Tänzer und alle, die sich gesagt haben, ey, egal was passiert, ab jetzt geht's aufwärts. Und genau das macht diesen Song bis heute so stark, diese Mischung aus Soul, Dance und purem Selbstbewusstsein. Der Song ist gecovert, das Original stammt schon aus dem Jahr 1980 von Soul-Sänger Otis Clay. Aber erst Jazz hat daraus den weltweiten Chartstürmer gemacht, den wir heute kennen und den wir jetzt hören. Rausgekommen ist da ein Song, der bis heute klingt wie ein musikalischer Espresso, kann man sagen. Hier ist Jazz, The Only Way Is Up. Coole Nummer hier bei uns.

Kurzurlaub in der Karibik, oder? Zumindest musikalisch, so klingt's. Bei Sting, Love is the Seventh Wave. Hier ist der ARD Musikclub 80er. Montagabend und vor genau 45 Jahren, 1981, da hat Diana Ross für ein echtes, kann man sagen, Musikbusiness-Beben gesorgt. Nach vielen erfolgreichen Jahren bei ihrer Plattenfirma Motown hat sie nämlich gewechselt und hat dabei einen Plattenvertrag über unglaubliche, Achtung, 20 Millionen Dollar unterschrieben. Und das schon Anfang der 80er, damals der teuerste Plattenvertrag der Musikgeschichte. Man kann also sagen, während wir heute über Millionenverträge im Fußball staunen, hat Diana Ross das in den 80ern schon längst vorgemacht. Allerdings muss man ja auch sagen, mit ganz schön vielen Hits, die hier zum Beispiel alle,

0: Amy Grant und Lead Me On. Hier ist der ARD Musikclub 80er mit euren Musikwünschen. Und ganz besonders freuen wir uns natürlich über Sprachnachrichten. Kommt jetzt von Michael Ringwald.
1: Ich wünsche mir einen Song aus dem Jahr 1986. Und zwar war ich, oder bin ich heute immer noch, großer Falco-Fan. Und ich weiß noch genau, wie ich da ein ganzes Wochenende lang mit dem Kassettenradio Batterien von Zimmer zu Zimmer und nach draußen auf den Rasen mich im Sommer draußen hingelegt habe, nur um im Radio den neuen Falco-Song zu hören. Ich wusste nicht, wie er heißt, wie er geht, und habe dann auf Aufnahme gedrückt, als ich seine Stimme erkannt habe im Song. Und das war der Song The Sound of Music. Den habe ich schon lange nicht mehr im Radio gehört und ich würde mich unglaublich freuen, wenn ihr den heute spielen könntet. Dankeschön, macht weiter so.
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0: Der ARD Musikclub 80er, gleich nach 22 Uhr, unter anderem hier mit Inner City. Sehr schöne Nummer, Good Life, und die Eurythmics sind auch mit dabei.
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0: Na, da wippt doch mal mindestens der kleine C mit, oder? Inner City und Good Life hier im ARD Musikclub 80er am Montagabend. Und jetzt feiern wir ein echtes Stück Musikgeschichte, kann man sagen. Das Jubiläum der Computer World Tour von Kraftwerk. 1981 hat die Band ihr Album Computerwelt auf die Bühne gebracht. Und es war damals fast ja, wie Science Fiction zum Tanzen, kann man sagen. Ja, während viele von uns noch nicht mal wussten, was ein Computer eigentlich ist, haben Kraftwerk schon Songs über Heimcomputer, über Taschenrechner und digitale Kommunikation gemacht. Und für die Tour hat die Band praktisch ihr komplettes Studio mit auf Reisen genommen. Auf der Bühne, da standen riesige Videobildschirme. Alles lief synchron und perfekt durchgeplant. Das war ja eigentlich eher so ein Hightech-Labor als ein Rockkonzert. Und natürlich durften auch die legendären Roboter-Doubles damals nicht fehlen. Los ging's übrigens in London. Und das letzte der 90 Konzerte fand dann in Euthen im Landkreis Verden in Niedersachsen statt. Und zwar in der Diskothek. In der Diskothek Zeppelin. Und dieses Konzert gilt auch heute noch als legendär. Wir hören jetzt Kraftwerk mit dem Song Computerwelt.
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0: Blind Date. Der ARD Musikclub 80er am Montag und Michael in Schwalbach im Taunus wünscht sich was Französisches. Michael, was darf's denn sein?
1: Genau, das heißt C'est comme ça von der Gruppe Lerita Mitsuko.
0: Und warum magst du das so gern?
1: Also ich bin damals, gesagt 85, 86, zufällig aufgestoßen und die Musik hat mir so gut gefallen und vor allen Dingen hat mir die halt Liebe oder die Affinität zu Frankreich nachhaltig beeinflusst. Ich war bestimmt seitdem 25 oder 30 Mal dort,
0: 12 Mal
1: in Paris, 10 Mal im Elsass, 3 Mal in Aquitanien.
0: Und das ist durch die Musik gekommen, ja? Also dadurch, dass dir die Musik gut gefallen hat, bist du da hingefahren?
1: Genau, genau. Obwohl ich die Sprache nicht spreche, also...
0: Das hat sich auch nicht geändert, ja? Mittlerweile, also du kannst nicht mittlerweile irgendwie ein bisschen Französisch, obwohl du so oft da warst?
1: Auch so, sagen wir mal, Urlaubsfranzösisch.
0: Bonjour.
1: Wenn man da schon 25 Mal war, ich kann mich da so einigermaßen verständigen, ja. Aber mit
0: Konversation... Bonjour und au revoir.
1: Ja, ich kann mir auch ein Ticket bestellen und fragen, wo es lang geht und sowas. Ja, das geht schon, aber wenn das... Dabei mal in Konversation ausartet, dann bin ich
0: dann bist du raus. Michael, ich danke dir auf jeden Fall für den Anruf, wünsche dir weitere schöne Touren nach Frankreich und wir spielen dir deinen Song, ja?
1: Dankeschön.
0: Mach's gut, ciao.
2: Tschüss. 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

Der ARD Musikclub 80er. Und dann machen wir jetzt eine kleine Charts-Zeitreise. Was war heute vor 45 Jahren in den Top 10 in Deutschland platziert? Platz 10 hören wir direkt mal in voller Länge. Und der Song ging damals an John Lennon mit Woman. Sehr gefühlvolle Liebeserklärung damals an Yoko Ono. Besonders bewegend dabei. Der Song wurde dann kurz nach Lennons Tod weltweit zum Hit. Ja, und er gehört definitiv bis heute zu seinen emotionalsten Songs. John Lennon und Woman, Platz 10 vor 45 Jahren in Deutschland.

Platz 10 heute vor 45 Jahren in den deutschen Singlecharts, Woman von John Lennon. Wir hören jetzt die kompletten Top 10, geht also weiter mit Platz 9, This Old House von Shakin' Stevens. Ja, mit schönen Rock'n'Roll, Charme und ordentlich Hüftschwung hat er einen Song aus den 50ern wieder zum Hit gemacht, der Shakin' Stevens. Einmal komplett poliert auf 80er. Dann auf Platz 8, Kids in America, Kim Wilde. Kids in America, geschrieben übrigens von ihrem Bruder und ihrem Vater, also praktisch so ein echter Familienhit, kann man sagen. Auf der 7, Robert Palmer und Looking for Clues.

Das war in dem Jahr der ESC-Gewinner-Song, also 1981. Jetzt am Wochenende hat ja gerade Sängerin Dara für Bulgarien Bangaranga den ESC 226 gewonnen. Das, wie gesagt, war 1981 der Gewinner-Song. Auf der 5 dann Ottavan und Hands Up.

Und trotz des Namens übrigens kam das Duo nicht aus Kanada, sondern aus Frankreich. Klingt aber natürlich internationaler, muss man sagen. Platz 4. Visage und Fade to Grey. Sehr kühl, sehr geheimnisvoll, absoluter New Romantic Kult. Und ganz interessant, die französische Stimme im Song sprach in Wirklichkeit kaum Französisch. Klang trotzdem sehr schön. Das war Platz 3. Joe Dolce und Shut Up Your Face. 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Ah, shut up your face. Der vielleicht verrückteste Ohrwurm des Jahres damals, und er hat es damals sogar geschafft, Vienna von Ultravox von Platz 1 fernzuhalten. Die deutschen Singlecharts, 18. Mai 1981. Und jetzt gibt's Platz 2 in voller Länge. Stars on 45 von Stars on 45, quasi das erste große Pop-Medley der Musikgeschichte, kann man sagen. Unter anderem ja mit Beatles-Hits nonstop. Und am Ende ein Vorläufer aller heutigen Mashups und DJ-Mixe. Hier sind Stars on 45 mit Stars on 45.

Platz 2 in den deutschen Singlecharts und das passt jetzt gut vor 45 Jahren Stars on 45 von Stars on 45. So, und dann fehlt noch Nummer 1 vor 45 Jahren in den deutschen Singlecharts. Phil Collins war es mit In the Air Tonight. Ein Song ja wirklich voller Spannung, natürlich mit dem berühmtesten Drum-Einsatz der 80er. Dieser legendäre Sound entstand übrigens eher zufällig, und zwar direkt, als der Song aufgenommen wurde im Studio. Bis heute weltberühmt, hier ist Phil Collins, In the Air Tonight. Platz 1 vor 45 Jahren in den deutschen Singlecharts.

0: Dance Little Bird, besser bekannt als Der Ententanz, war 1981 fast ein Jahr lang in den Charts platziert, davon 21 Wochen in den Top 10. Hier ist der ARD Musikclub 80er am Montag.
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0: Frank Habeck Johansen hier in der nächsten halben Stunde. Hier noch der Song mit dem Leinemann gibt's und jetzt wird's lässig und bluesig mit Eric Clapton, Tulsa Time in der Live-Version. Dieser Song, der stammt ursprünglich gar nicht von Clapton, sondern wurde von Country-Sänger Don Williams bekannt gemacht. Clapton hat daraus dann eben diesen entspannten Mix aus Rock, Blues und Country gemacht. Und Clapton soll diesen Song übrigens ziemlich spontan ins Programm genommen haben, und zwar nachdem die Band Backstage ständig dazu gejammt hat. Hier ist er, Eric Clapton, für euch.
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0: Madonna, Express Yourself.
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0: So, und das waren noch Zeiten, oder? Maxi-Singles auf riesigen Vinylscheiben, oft länger als die eigentliche Party. Heute drehen wir eine ganz besondere Maxi laut, nämlich Tears for Fears mit Everybody Wants to Rule the World. Ja, 1985 war das der perfekte Soundtrack für die MTV-Generation inklusive legendärer Autofahrt durchs Amerika-Video. Der Song, der entstand übrigens angeblich eher spontan im Studio und ja, wurde dann zum größten Hit der Band. Über 40 Jahre später klingt er immer noch nach Freiheit, nach Sommer und eben nach 80er pur. Hier ist der Maximix von Everybody Wants to Rule the World. Für euch im ARD Musikclub 80er am Montagabend.

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Guck der Buchs und Your Eyes hier bei uns im ARD Musikclub 80er. Und jetzt wird's sehr schräg und norddeutsch. Leinemann mit mein... Ja, der Song, der war 1983 ein echter Überraschungshit und niemand konnte sich diesem eingängigen Tut-Tut entziehen. Ne? Das hat man bis heute im Kopf, das Lied, so eine Mischung aus Seemannslied, Neue Deutsche Welle und totalen Blödsinn, aber eben ein totaler Ohrwurm, originell und mit viel Spaß und noch schöner. Viele dachten damals, diese Band kommt direkt von irgendeinem Fischkutter aus Hamburg, aber tatsächlich steckt hinter Leinemann eine ziemlich clevere und sehr gute Studio- und Musikertruppe. Mein Tut-Tut von Leinemann jetzt hier im ARD Musikclub 80er.

Leinemann, mein Tut-Tut. Und Afu schreibt dazu gerade, Tut-Tut habe ich einst live in der ZDF-Hitparade gesehen. Mir tat das sechseckige Ziehharmonika-Instrument leid, das auf der Bühne wirklich nicht so toll behandelt wurde.

und John Oates, I Can't Go For That. Teile aus diesem Song haben Simply Red 2003 für den Song Sunrise benutzt. Deutlich hörbar. Hier ist der ARD Musikclub 80er und in zwei Tagen feiert Cher Geburtstag, und zwar den 80. schon. Um mal ehrlich, wahrscheinlich sieht sie dabei immer noch cooler aus als die meisten mit 30. Ja? Gerade die 80er waren für Cher ja ein echtes Comeback-Jahrzehnt, und als wäre Musik nicht genug gewesen, hat sie ja in den 80ern parallel noch eine riesige Filmkarriere gestartet und später sogar einen Oscar gewonnen. Und während viele sie nach den 70ern schon abgeschrieben hatten, hat sie sich in den 80ern einfach mal neu erfunden. Ja? Rockiger Sound, riesige Dauerwelle, Lederjacken und dann auch Hits wie If I Could Turn Back Time. So, und dazu kamen ja ihre legendären Outfits, oft so spektakulär, dass man manchmal gar nicht wusste, ob jetzt gleich ein Konzert oder eine Modenschau anfängt. Wir hören jetzt gleich If I Could Turn Back Time, und das berühmte Musikvideo dazu, das wurde auf einem echten Kriegsschiff der US Navy gedreht, und auch da hat Cher eines ihrer ja gewagtesten Outfits überhaupt getragen, vor allem eins mit sehr wenig Stoff, was damals für ordentlich Diskussionen gesorgt hat und den Song natürlich erst recht berühmt gemacht hat. Mittwoch wird sie 80, jetzt hörte sie hier im ARD Musikclub 80er Cher und If I Could Turn Back Time.

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0: Jawohl, mit Taxi. Hier ist der ARD Musikclub 80er und jetzt ein Gruß aus Spanien. Da hört uns Olaf. Von wo aus meldest du dich ganz genau?
1: Ich grüße euch aus Valencia. In den Ende 80er Jahren habe ich meine Liebe kennengelernt in Spanien und bin jetzt auch in Valencia zu Hause mit ihr. Bitte spielt mir doch einfach dazu den Song von Mecano, Hijo de la Luna. Danke, ciao, tschüss nach Deutschland.
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Gazebo aus Italien, Lunatic. Hier ist der ARD Musikclub 80er und jetzt wird es hier ein bisschen mystisch bei uns. Wir gratulieren Enya nachträglich zum Geburtstag. Gestern war es soweit, Enya wurde 65. Der Orinoco Flow. Enya hat mittlerweile rund 80 Millionen Alben veröffentlicht und heute lebt sie ja ziemlich genau so, wie ihre Musik klingt, nämlich geheimnisvoll, ruhig und auch ein kleines bisschen märchenhaft. Denn während andere Stars irgendwie auf roten Teppichen posieren und rumlaufen, wohnt Enya tatsächlich lieber zurückgezogen. Und zwar in einem Schloss an der irischen Küste zusammen mit, Achtung, 12 Katzen. Ja, tatsächlich, mit 12 Katzen. Da wird vermutlich selbst das Only Time Intro manchmal von einem Miau begleitet. Und laut Medienberichten liebt sie genau diese Ruhe und Einsamkeit. Also alles richtig gemacht, perfekte Bedingungen für diese sphärischen Sounds, die schon in den 80ern ja die ganze Welt verzaubert haben. Und damit machen wir jetzt auch weiter. Wir segeln sozusagen direkt rein in einen ihrer größten Hits. Hier ist der Orinoco Flow von Enya.

0: Die Rainbirds on the Balcony. Rainbirds ja gerade zum 40. Bestehen auf großer Jubiläumstour überall im Land unterwegs.
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0: Lars, für dich gibt es natürlich Ruhm und Ehre und einen Musikwunsch aus den 80ern. Für was hast du dich entschieden?
1: Ich würde gern hören von Dire Straits Brothers in Arms.
0: Das machen wir sehr gerne. Wir spielen dir die Albumversion. Ich wünsche dir einen schönen Abend und danke fürs Mitspielen.
1: Danke auch. Ciao.

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0: Die Pointer Sisters, Should I Do It? Hier ist der ARD Musikclub 80er und jetzt ein Musikwunsch. Wer ist denn dran?
1: Ja, hallo, hier ist Stefanie von Westheim.
0: Hallo Stefanie, was kann ich für dich tun?
1: Ich hätte einen Wunsch aus den 80ern und zwar Girl You Know It's True von Milli Vanilli.
0: Warum willst du den hören?
1: Es erinnert mich an meinen allerersten Disco-Besuch und zwar war ich da gerade mal 14. Ich war mit zwei Freundinnen unterwegs und wir sind in die hiesige Tanzschule gegangen. Da hat Disco für unter 18-Jährige stattgefunden.
0: Okay.
1: Wir wussten aber, dass wir erst ab 14 Jahren da rein durften. Und zwar drei Tage vor meinem 14. Geburtstag. Meine anderen beiden Mädels hatten in etwa dem ähnlichen Zeitraum Geburtstag. Und dann haben wir unsere Schülerausweise gefälscht für den Fall, dass wir kontrolliert werden.
0: Ich glaube, das ist verjährt, oder? Das kann man im Radio erzählen.
1: Ja, denke ich auch, ja.
0: Ja, schöne Geschichte. Und hast schöne Erinnerungen an diesen ersten Disco-Besuch, oder?
1: Ja, der Disco-Abend, der war sehr schön. Mhm. Und der Vater einer meiner Freundinnen, der hat uns abgeholt dann nachts um, ich glaube, 12 oder halb eins sowas. Ich bin dann zuletzt gekommen, also die beiden Mädels waren ein bisschen früh.

0: Was für eine coole Nummer. Der ARD Musikclub 80er mit Peter Gabriel und Sledgehammer. Und was dieser Vorschlaghammer überhaupt soll, das klären wir jetzt hier.
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0: In dieser Woche kommt der Meilenstein von Peter Gabriel, heißt So, ist im Mai 86 erschienen, also genau vor 40 Jahren. Einer der größten Hits auf diesem Album ist eben dieses Sledgehammer. Katharina Heinius aus dem AD Musikclub-Team. Warum Sledgehammer?
3: Da gibt es eine ganz lustige Parallele zu der Situation im Studio. Peter Gabriel hat dieses Album in seinem eigenen Studio zu Hause in einer Scheune produziert. Ein Jahr hat es gedauert, bis alles so war, wie er sich das vorgestellt hat. Und weil sein Produzent Daniel Lanois und sein Gitarrist David Rhodes sich häufig wie Bauarbeiter fühlten, weil sie an Sounds rumschraubten, Rhythmen zusammenhämmerten oder Melodien aneinander schweißten, hat Gabriel irgendwann so Industrieschutzhelme mitgebracht und sie haben sich im Bauarbeiterjargon während der Produktion unterhalten.
0: Großartig. Ja, und der Sledgehammer, der Vorschlaghammer, der darf natürlich auf so einer Baustelle dann auch nicht fehlen. So, und wenn wir mal beim Bauen und bei Gebäuden bleiben, Katharina, es gibt ein Gebäude, die Sagrada Familia in Barcelona, die aktuell höchste Kirche der Welt, und die ist seit jetzt 150 Jahren im Bau, noch nicht fertig. Von ihr wurde Peter Gabriel tatsächlich inspiriert, ne?
3: Genau. Der Song In Your Eyes ist von der Sagrada Familia inspiriert. Der Song hieß ursprünglich Sagrada. Es geht darum, dass Beziehungen Halt geben können im Leben. Peter Gabriel war, als er dieses Album geschrieben hat, gerade 35. Er hatte zwei Töchter, Anna war 11 und Melanie 9, und die Ehe mit seiner Frau Jill war gerade am Auseinanderbrechen. Im Song singt er: Liebe, ich verliere mich manchmal so sehr, Tage vergehen und diese Leere erfüllt mein Herz. Wenn ich weglaufen will, doch egal wohin ich schaue, ich kehre zurück zu dem Ort, an dem du bist.
0: Und das hören wir uns jetzt an, In Your Eyes, von unserem Meilensteiner-Album in dieser Woche, So von Peter Gabriel.
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0: Das war ganz am Anfang der 80er. Coole Nummer von Paul Simon. One Trick Pony.
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0: Jetzt kommt ein Song, der sofort gute Laune verbreitet und zwar völlig unabhängig vom Wetter. The Only Way Is Up von Jazz. Lange nicht gehört, die Nummer. 1988 wurde der Titel zu einer echten Hymne für Optimisten, für Tänzer und alle, die sich gesagt haben, ey, egal was passiert, ab jetzt geht's aufwärts. Und genau das macht diesen Song bis heute so stark, diese Mischung aus Soul, Dance und purem Selbstbewusstsein. Der Song ist gecovert, das Original stammt schon aus dem Jahr 1980 von Soul-Sänger Otis Clay. Aber erst Jazz hat daraus den weltweiten Chartstürmer gemacht, den wir heute kennen und den wir jetzt hören. Rausgekommen ist da ein Song, der bis heute klingt wie ein musikalischer Espresso, kann man sagen. Hier ist Jazz, The Only Way Is Up. Coole Nummer hier bei uns.